0: zu liefern, mit denen russische Angriffe abgewehrt werden sollen. Weiteres Geld soll auch für Reparatur und Wiederaufbau zerstörter Kraftwerke zur Verfügung gestellt werden.
1: Für die Warenhauskette Galeria wird es heute ernst. Das Amtsgericht Düsseldorf entscheidet, ob der mittlerweile 4. Insolvenzantrag des Konzerns zugelassen wird. Gibt das Gericht grünes Licht, übernimmt ein Insolvenzverwalter die Kontrolle und die Geschäfte können vorerst weiterlaufen. Lehnt es ab, drohen sofortige Zahlungsunfähigkeit und der Verlust von rund 12.000 Arbeitsplätzen. Im Landkreis Dachau sind 4 junge Männer mit einem nicht zugelassenen Schrottauto mit bis zu 100 km/h durch Pfaffenhofen an der Glonn und über ein Feld gerast. Und man muss wirklich Schrottauto sagen, die Frontstange ist dabei abgerissen, das Lenkrad war angesägt. Die Polizei hat den Wagen gestoppt, er war ohne Kennzeichen und Versicherung. Der Führerschein des 21-jährigen Fahrers wurde beschlagnahmt.
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2: Ich bin Stefan Mack. Keine Tore in Thessaloniki. Die Fußballnationalmannschaften von Griechenland und Deutschland haben sich am Abend 0:0 unentschieden getrennt. Deutschland erzielte zwar in der ersten Hälfte ein Tor, das wurde aber wegen Handspiels vom Videoschiri aberkannt. Ansonsten war Deutschland überlegen, konnte das aber nicht in Tore umsetzen. Bundestrainer Klopp war trotzdem zufrieden.
3: Die Jungs haben ein unglaubliches Fußballspiel gemacht, das in allen Bereichen top war, richtig top, außer dass wir unsere Chancen keine Tore gemacht haben.
2: In 4 Spielen unter Klopp holte das Team damit 5 Punkte. Mit einem Besuch in Kiew hat Bundeskanzler Merz Solidarität gegenüber der Ukraine demonstriert. Die Reise hatte aber auch eine innenpolitische Botschaft. Jan-Henne Reitze berichtet.
4: Streit um Reformen, ob bei Rente oder Pflege, dazu Wahlerfolge der AfD und schlechte Umfragewerte. Das alles setzt Merz unter Druck. Da passt es ihm, darauf zu verweisen, wie wichtig eine stabile Bundesregierung für die Ukraine und die Sicherheit ganz Europas sei. Deutschland will zum Beispiel damit beginnen, neue Abfangdrohnen an die Ukraine zu liefern, mit denen russische Angriffe abgewehrt werden sollen. Weiteres Geld soll auch für Reparatur und Wiederaufbau zerstörter Kraftwerke zur Verfügung gestellt werden.
2: Für die Warenhauskette Galeria wird es heute ernst. Das Amtsgericht Düsseldorf entscheidet, ob der mittlerweile 4. Insolvenzantrag des Konzerns zugelassen wird. Gibt das Gericht grünes Licht, übernimmt ein Insolvenzverwalter die Kontrolle und die Geschäfte können vorerst weiterlaufen. Lehnt es ab, drohen sofortige Zahlungsunfähigkeit und der Verlust von rund 12.000 Arbeitsplätzen. Im Landkreis Dachau sind 4 junge Männer mit einem nicht zugelassenen Schrottauto mit bis zu 100 km/h durch Pfaffenhofen an der Glonn und über ein Feld gerast. Und man muss wirklich Schrottauto sagen, die Frontstange ist dabei abgerissen, das Lenkrad war angesägt. Die Polizei hat den Wagen gestoppt, er war ohne Kennzeichen und Versicherung. Der Führerschein des 21-jährigen Fahrers wurde beschlagnahmt.
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3: Ich bin Stefan Mack. Jürgen Klopp hat mit der deutschen Fußballnationalmannschaft heute nicht in die Erfolgsspur gefunden. Eine Woche nach dem 0:1 in Augsburg gegen Griechenland reichte es im Rückspiel in Thessaloniki nur zu einem torlosen Unentschieden. Klopp zeigte sich danach bei RTL trotzdem zufrieden.
4: Ich bin sehr, sehr, sehr angetan von der Mannschaft, von der Art und Weise, wie wir es gemacht haben. Und hat mich tendenziell eher überrascht, als dass ich jetzt hier enttäuscht stehen würde.
3: In 4 Spielen unter Klopp gab es in der Nations League damit 5 Punkte. Bundeskanzler Merz hat bei einem Besuch in Kiew der Ukraine weitere Unterstützung zugesichert und Russland aufgefordert, den Krieg zu beenden. Trotz Drohungen aus Moskau reiste Merz mit einer großen Regierungs- und Wirtschaftsdelegation an und kündigte umfangreiche Hilfe an. Tausende Abfangdrohnen, Investitionen in weitreichende Waffen sowie zusätzliche Mittel für zerstörte Kraftwerke. Die Unterstützung für die Ukraine sei auch im deutschen Eigeninteresse, so Merz. Die Präsidentenwahl in Brasilien wird sich in einer Stichwahl zwischen dem linken Amtsinhaber Lula da Silva und dem rechten Senator Bolsonaro entscheiden. Nach Auszählung von 97% der Stimmen kam Lula laut vorläufigen Angaben der Wahlbehörde auf rund 44,5%.

0: 6%, sein rechter Rivale auf 47,4%. Beide verfehlten damit die erforderliche absolute Mehrheit. Am Flughafen in Nürnberg starten und landen ab heute Kampfjets. Die Bundeswehr übt damit die Verlegung von Flugzeugen aus dem Fliegerhorst in Neuburg an der Donau. Der Grund: im Verteidigungsfall wäre es für Angreifer ein willkommenes Ziel, wenn alle Flugzeuge an einem Ort zusammengezogen wären. Die Übung in Nürnberg geht bis Freitag.
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2: Ich bin Stefan Mack. Jürgen Klopp hat mit der deutschen Fußballnationalmannschaft heute nicht in die Erfolgsspur gefunden. Eine Woche nach dem 0:1 in Augsburg gegen Griechenland reichte es im Rückspiel in Thessaloniki nur zu einem torlosen Unentschieden. Klopp zeigte sich danach bei RTL trotzdem zufrieden.
3: Ich bin sehr, sehr, sehr angetan von der Mannschaft, von der Art und Weise, wie wir es gemacht haben. Und hat mich tendenziell eher überrascht, als dass ich jetzt hier enttäuscht stehen würde.
2: In 4 Spielen unter Klopp gab es in der Nations League damit 5 Punkte. Bundeskanzler Merz hat bei einem Besuch in Kiew der Ukraine weitere Unterstützung zugesichert und Russland aufgefordert, den Krieg zu beenden. Trotz Drohungen aus Moskau reiste Merz mit einer großen Regierungs- und Wirtschaftsdelegation an und kündigte umfangreiche Hilfe an. Tausende Abfangdrohnen, Investitionen in weitreichende Waffen sowie zusätzliche Mittel für zerstörte Kraftwerke. Die Unterstützung für die Ukraine sei auch im deutschen Eigeninteresse, so Merz. Die Präsidentenwahl in Brasilien wird sich in einer Stichwahl zwischen dem linken Amtsinhaber Lula da Silva und dem rechten Senator Bolsonaro entscheiden. Nach Auszählung von 97% der Stimmen kam Lula laut vorläufigen Angaben der Wahlbehörde auf rund 44,6%, sein rechter Rivale auf 47,4%. Beide verfehlten damit die erforderliche absolute Mehrheit. Am Flughafen in Nürnberg starten und landen ab heute Kampfjets. Die Bundeswehr übt damit die Verlegung von Flugzeugen aus dem Fliegerhorst in Neuburg an der Donau. Der Grund: Im Verteidigungsfall wäre es für Angreifer ein willkommenes Ziel, wenn alle Flugzeuge an einem Ort zusammengezogen wären. Die Übung in Nürnberg geht bis Freitag.
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2: Ich bin Stefan Mack. Keine Tore in Thessaloniki. Die Fußballnationalmannschaften von Griechenland und Deutschland haben sich am Abend 0:0 unentschieden getrennt. Deutschland erzielte zwar in der ersten Hälfte ein Tor, das wurde aber wegen Handspiels vom Videoschiri aberkannt. Ansonsten war Deutschland überlegen, konnte das aber nicht in Tore umsetzen. Bundestrainer Klopp war trotzdem zufrieden.
3: Die Jungs haben ein unglaubliches Fußballspiel gemacht, das in allen Bereichen top war, richtig top, außer dass wir unsere Chancen keine Tore gemacht haben.
2: In 4 Spielen unter Klopp holte das Team damit 5 Punkte. Und plötzlich steckte Bauschaum im Auspuff von hunderten Autos. Wegen einer solchen Angriffsreihe in 4 Bundesländern stehen ab heute in Ulm 3 junge Männer und eine Frau vor Gericht. Hinter der Sachbeschädigung steckt aus Sicht der Ermittler ein Versuch der Einflussnahme auf die letzte Bundestagswahl. Ursula Winkler berichtet.
4: Hunderte Autos in Baden-Württemberg, Bayern, Berlin und Brandenburg hatten vor der letzten Bundestagswahl plötzlich verstopfte Auspuffanlagen. Erst hatten Ermittler Klimaaktivisten im Visier, aber inzwischen geht die Anklage davon aus, dass die 4 als Wegwerfagenten angestiftet wurden, um das Wahlverhalten zu beeinflussen. Einer der Angeklagten soll gestanden haben, der Drahtzieher lebe in Russland.
2: Fast die Hälfte der Deutschen hält Angela Merkel für besser geeignet, die aktuellen Probleme zu lösen als den heutigen Bundeskanzler Merz. In einer YouGov-Umfrage sagten 48%, Merkel wäre besser. 29% sehen sie gleich gut oder schlecht, nur 8% halten sie für weniger geeignet. Der Rest ist unschlüssig. Besucherrekord auf dem Münchner Oktoberfest. 7,4 Millionen Menschen waren in diesem Jahr auf der Wiesn, so viele wie noch nie. Der bisherige Besucherrekord von 2023 ist geknackt. Damals sind 7,2 Millionen Menschen da gewesen, diesmal waren es 200.000 mehr. Getrunken wurden 6,7 Millionen Maß Bier. Auch beim Essen gibt es ein ordentliches Plus. Vor allem das klassische Grillhändl ist wieder im Aufwind.

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2: Ich bin Stefan Mack. Keine Tore in Thessaloniki. Die Fußballnationalmannschaften von Griechenland und Deutschland haben sich am Abend 0:0 unentschieden getrennt. Deutschland erzielte zwar in der ersten Hälfte ein Tor, das wurde aber wegen Handspiels vom Videoschiri aberkannt. Ansonsten war Deutschland überlegen, konnte das aber nicht in Tore umsetzen. Bundestrainer Klopp war trotzdem zufrieden.
3: Die Jungs haben ein unglaubliches Fußballspiel gemacht, das in allen Bereichen top war, richtig top, außer dass wir unsere Chancen keine Tore gemacht haben.
2: In 4 Spielen unter Klopp holte das Team damit 5 Punkte. Und plötzlich steckte Bauschaum im Auspuff von hunderten Autos. Wegen einer solchen Angriffsreihe in 4 Bundesländern stehen ab heute in Ulm 3 junge Männer und eine Frau vor Gericht. Hinter der Sachbeschädigung steckt aus Sicht der Ermittler ein Versuch der Einflussnahme auf die letzte Bundestagswahl. Ursula Winkler berichtet.
4: Hunderte Autos in Baden-Württemberg, Bayern, Berlin und Brandenburg hatten vor der letzten Bundestagswahl plötzlich verstopfte Auspuffanlagen. Erst hatten Ermittler Klimaaktivisten im Visier, aber inzwischen geht die Anklage davon aus, dass die 4 als Wegwerfagenten angestiftet wurden, um das Wahlverhalten zu beeinflussen. Einer der Angeklagten soll gestanden haben, der Drahtzieher lebe in Russland.
2: Fast die Hälfte der Deutschen hält Angela Merkel für besser geeignet, die aktuellen Probleme zu lösen als den heutigen Bundeskanzler Merz. In einer YouGov-Umfrage sagten 48%, Merkel wäre besser. 29% sehen sie gleich gut oder schlecht, nur 8% halten sie für weniger geeignet. Der Rest ist unschlüssig. Besucherrekord auf dem Münchner Oktoberfest. 7,4 Millionen Menschen waren in diesem Jahr auf der Wiesn, so viele wie noch nie. Der bisherige Besucherrekord von 2023 ist geknackt. Damals sind 7,2 Millionen Menschen da gewesen, diesmal waren es 200.000 mehr. Getrunken wurden 6,7 Millionen Maß Bier. Auch beim Essen gibt es ein ordentliches Plus. Vor allem das klassische Grillhändl ist wieder im Aufwind.
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2: Ich bin Stefan Mack. Guten Morgen. Die deutsche Fußballnationalmannschaft und Griechenland haben sich am Abend ein torloses Unentschieden geliefert. Deutschland war im Rückspiel zwar überlegen, schaffte es aber nicht, ein Tor zu erzielen. Eines wurde wegen Handspiels aberkannt. Die Bilanz von Neutrainer Jürgen Klopp, 5 Punkte aus 4 Spielen. Bei RTL zog er Bilanz.
3: Wir wollen ja was verändern, wir wollen was anschieben und das habe ich auf jeden Fall gesehen. Und das wird die Basis sein und jeder, der bereit ist, diese Art Fußball zu spielen, ist die Tür sperrangelweit offen.
2: Bundeskanzler Merz hat bei einem Besuch in Kiew der Ukraine weitere Unterstützung zugesichert und Russland aufgefordert, den Krieg zu beenden. Trotz Drohungen aus Moskau reiste Merz mit einer großen Regierungs- und Wirtschaftsdelegation an und kündigte umfangreiche Hilfe an. Tausende Abfangdrohnen, Investitionen in weitreichende Waffen sowie zusätzliche Mittel für zerstörte Kraftwerke. Die Unterstützung für die Ukraine sei auch im deutschen Eigeninteresse, so Merz. Die Präsidentenwahl in Brasilien wird sich in einer Stichwahl zwischen dem linken Amtsinhaber Lula da Silva und dem rechten Senator Bolsonaro entscheiden. Nach Auszählung von 97% der Stimmen kam Lula laut vorläufigen Angaben der Wahlbehörde auf rund 44,6%, sein rechter Rivale auf 47,4%. Beide verfehlten damit die erforderliche absolute Mehrheit. Am Flughafen in Nürnberg starten und landen ab heute Kampfjets. Die Bundeswehr übt damit die Verlegung von Flugzeugen aus dem Fliegerhorst in Neuburg an der Donau. Der Grund: Im Verteidigungsfall wäre es für Angreifer ein willkommenes Ziel, wenn alle Flugzeuge an einem Ort zusammengezogen wären. Die Übung in Nürnberg geht bis Freitag.
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2: Ich bin Stefan Mack. Guten Morgen. Die deutsche Fußballnationalmannschaft und Griechenland haben sich am Abend ein torloses Unentschieden geliefert. Deutschland war im Rückspiel zwar überlegen, schaffte es aber nicht, ein Tor zu erzielen. Eines wurde wegen Handspiels aberkannt. Die Bilanz von Neutrainer Jürgen Klopp, 5 Punkte aus 4 Spielen. Bei RTL zog er Bilanz.
3: Wir wollen ja was verändern, wir wollen was anschieben und das habe ich auf jeden Fall gesehen und das wird die Basis sein und jeder, der bereit ist, diese Art Fußball zu spielen, ist die Tür sperrangelweit offen.
2: Bundeskanzler Merz hat bei einem Besuch in Kiew der Ukraine weitere Unterstützung zugesichert und Russland aufgefordert, den Krieg zu beenden. Trotz Drohungen aus Moskau reiste Merz mit einer großen Regierungs- und Wirtschaftsdelegation an und kündigte umfangreiche Hilfe an. Tausende Abfangdrohnen, Investitionen in weitreichende Waffen sowie zusätzliche Mittel für zerstörte Kraftwerke. Die Unterstützung für die Ukraine sei auch im deutschen Eigeninteresse, so Merz. Die Präsidentenwahl in Brasilien wird sich in einer Stichwahl zwischen dem linken Amtsinhaber Lula da Silva und dem rechten Senator Bolsonaro entscheiden. Nach Auszählung von 97% der Stimmen kam Lula laut vorläufigen Angaben der Wahlbehörde auf rund 44,6%, sein rechter Rivale auf 47,4%. Beide verfehlten damit die erforderliche absolute Mehrheit. Am Flughafen in Nürnberg starten und landen ab heute Kampfjets. Die Bundeswehr übt damit die Verlegung von Flugzeugen aus dem Fliegerhorst in Neuburg an der Donau. Der Grund: im Verteidigungsfall wäre es für Angreifer ein willkommenes Ziel, wenn alle Flugzeuge an einem Ort zusammengezogen wären. Die Übung in Nürnberg geht bis Freitag.
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3: Es ist 6 Uhr.
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6: Ich bin Dominik Schweiger. Guten Morgen. Die neue E-Auto-Prämie ist aus Sicht der Bundesregierung gut angelaufen. Nach Angaben von Bundesumweltminister Schneider wurden seit Mai bereits 100.000 Anträge ausgezahlt. Besonders profitieren demnach Haushalte mit kleinerem und mittleren Einkommen. Je nach Fahrzeug und Einkommenslage gibt es einen staatlichen Zuschuss von bis zu 6.000 Euro. Das Münchner Oktoberfest hat in diesem Jahr einen neuen Besucherrekord aufgestellt. 7,4 Millionen kamen dieses Jahr auf die Wiesn, so viele wie noch nie. Es wurden rund 6,7 Millionen Maß Bier getrunken, etwas mehr als im Vorjahr und auch gegessen wurde mehr. Überschattet wurde das Fest aber von mehreren Unglücksfällen. Ein Mitarbeiter einer Schiffschaukel wurde am letzten Wiesentag lebensgefährlich verletzt. Ein Sicherheitsmann an einem Freefall Tower starb nach einem Arbeitsunfall. Fast die Hälfte der Menschen in Deutschland hält Angela Merkel für besser geeignet, die aktuellen Probleme zu lösen, als den heutigen Bundeskanzler Merz. In einer YouGov-Umfrage haben 48% gesagt, Merkel wäre besser. 29% sehen sie gleich gut oder schlecht, nur 8% halten sie für weniger geeignet. Der Rest ist sich nicht ganz sicher. Jürgen Klopp hat mit der deutschen Fußballnationalmannschaft am Abend nicht die Erfolgsspur gefunden. Eine Woche nach dem 0:1 in Augsburg gegen Griechenland reichte es im Rückspiel in Thessaloniki nur zu einem torlosen Unentschieden. In 4 Spielen unter Klopp gab es in der Nations League damit 5 Punkte.
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8: Mit Chiara Bischoff. In Neustadt-Aisch sind Unbekannte in der Nacht auf Freitag auf ein Firmengelände in der Werner-von-Siemens-Straße eingebrochen. Im umzäunten Bereich montieren sie gleich 14 Kompletträder von mehreren Lkw ab und nehmen sie mit. Die Lastwagen lassen sie anschließend auf Pflastersteinen und Holzbalken zurück. Wie hoch der Schaden ist, ist laut Polizei noch offen. Er dürfte aber bei mehreren 1.000 Euro liegen. Zeugen, die in der Nacht etwas Verdächtiges beobachtet haben, werden gebeten, sich bei der Polizei Neustadt-Aisch zu melden.
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9: 7 Grad messen wir aktuell hier bei uns in der Region. Heute richtig viel Sonnenschein zum Start ins Wochenende. Temperaturen von maximal 21 Grad sind drin. Der Radio Galaxy Wettertrend. Auch für die nächsten Tage schaut's erstmal gut aus. Morgen am Dienstag viel Sonne und auch am Mittwoch nur wenige Wolken. Ab Donnerstag sind dann wieder Regenschauer möglich.
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11: Guten Morgen, liebe Autofahrer. Ich bin Verkehrsexperte Dippi. Kurzer Blick auf die Straßen. Derzeit Behinderungen in Oberfranken auf der A9 Nürnberg Richtung Berlin. Es hat einen Unfall gegeben. Zwischen Münchberg Nord und Hofer West hier Bergungsarbeiten. Die A9 in Richtung Berlin ist in diesem Abschnitt aktuell gesperrt. Umleitungen sind die U93 und die U95. 3 Kilometer Stau momentan in diesem Bereich. Wenn ihr dort unterwegs seid, bitte plant mehr Zeit ein. Staus und Blitzer könnt ihr natürlich auch heute Morgen kostenlos melden. 0800 007 0076. Das ist die Galaxy Hotline. Danke und gute Fahrt.
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0: Es ist 10 Minuten nach 6. Blau, pink, lila oder sogar knallgelb. 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
0: In China sorgt aktuell ein ziemlich ungewöhnlicher Beauty-Trend für Aufmerksamkeit. Junge Frauen lassen ihre Achselhaare wachsen und färben sie anschließend in richtig auffälligen Farben. Auf der Social-Media-Plattform Red Note tauchen immer mehr Bilder und Videos davon auf. Für einige ist das einfach ein kreativer Look, ähnlich wie Tattoos, bunte Haare oder ausgefallene Nägel. Andere wollen damit aber auch ganz bewusst ein Zeichen setzen. Ihre Botschaft: Warum sollten Frauen ihre Körperbehaarung eigentlich verstecken oder entfernen müssen? Stattdessen wird sie jetzt extra sichtbar gemacht. Im Netz gehen die Meinungen natürlich gerade auseinander. Die einen feiern den Trend als kreativ und mutig, die anderen finden ihn eher gewöhnungsbedürftig. Verpennt keinen Trend, das Radio Galaxy Trend Update immer morgens um diese Zeit hier auf Radio Galaxy.

0: Es ist 10 Minuten vor 7:30.
1: Einen schönen Montagmorgen euch, Max in der Radio Galaxy Morning Show. Leute, wer von euch hat gestern Abend auch wieder viel zu lang irgendwas am Handy gemacht und somit eine sehr kurze Nacht erlebt? Ja, meine Hand ist ganz weit oben. Ich habe viel zu wenig geschlafen heute Nacht.
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1: Wenn es euch auch so geht, Leute, damit seid ihr definitiv nicht allein. Laut einer Umfrage im Auftrag der AOK Bayern schaffen 71% der Menschen im Freistaat nicht die empfohlenen 7 bis 9 Stunden Schlaf. Fast jeder Dritte kommt sogar auf weniger als 6 Stunden. War es bei mir auch ungefähr heute Nacht. Und Überraschung, das bleibt natürlich nicht ohne Folgen. Natürlich weniger Energie, weniger Konzentration und im Job, in der Uni oder so läuft es halt dann auch nicht wirklich so auf 100%. Der größte Schlafkiller ist auf jeden Fall Stress. Dazu kommen körperliche Beschwerden und Schlafzimmer, die gefühlt entweder Sauna oder Kühlschrank sind. Ja, also ich glaube, ich mache heute mal irgendwie so einen Nachmittagsschlaf oder so. Vielleicht geht's mir dann ein bisschen besser.
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0: Es ist 6.27 Uhr.
1: Also Leute, ich sag's euch ehrlich, um die Uhrzeit, da bin ich mittlerweile auch am Montag schon bei Kaffee 2 angelangt. Anders komme ich auch nicht durch den Tag. Ich finde, gerade am Montag muss der Kaffeekonsum einfach ein bisschen höher sein. Ja, und die besten aktuellen Hits helfen natürlich auch beim Aufwachen heute Morgen. Gleich für euch in der Playlist Nico Santos, Why Don't You Stay, die Imagine Dragons und Martin Garrix mit Ed Sheeran. 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
15: Ich bin Dominik Schweiger. Guten Morgen. Die neue E-Auto-Prämie ist aus Sicht der Bundesregierung gut angelaufen. Nach Angaben von Bundesumweltminister Schneider wurden seit Mai bereits 100.000 Anträge ausgezahlt. Besonders profitieren demnach Haushalte mit kleinerem und mittlerem Einkommen. Je nach Fahrzeug und Einkommenslage gibt es einen staatlichen Zuschuss von bis zu 6.000 Euro. Das Münchner Oktoberfest hat in diesem Jahr einen neuen Besucherrekord aufgestellt. 7,4 Millionen kamen dieses Jahr auf die Wiesn, so viele wie noch nie. Es wurden rund 6,7 Millionen Maß Bier getrunken, etwas mehr als im Vorjahr und auch gegessen wurde mehr. Überschattet wurde das Fest aber von mehreren Unglücksfällen. Ein Mitarbeiter einer Schiffschaukel wurde am letzten Wiesentag lebensgefährlich verletzt. Ein Sicherheitsmann an einem Freefall Tower starb nach einem Arbeitsunfall. Fast die Hälfte der Menschen in Deutschland hält Angela Merkel für besser geeignet, die aktuellen Probleme zu lösen, als den heutigen Bundeskanzler Merz. In einer YouGov-Umfrage haben 48% gesagt, Merkel wäre besser. 29% sehen sie gleich gut oder schlecht. Nur 8% halten sie für weniger geeignet. Der Rest ist sich nicht ganz sicher. Jürgen Klopp hat mit der deutschen Fußballnationalmannschaft am Abend nicht die Erfolgsspur gefunden. Eine Woche nach dem 0:1 in Augsburg gegen Griechenland reichte es im Rückspiel in Thessaloniki nur zu einem torlosen Unentschieden. In 4 Spielen unter Klopp gab es in der Nations League damit 5 Punkte.
13: Und jetzt Aktuelles aus Mittelfranken.
16: Mit Chiara Bischoff. Eigentlich wollten sie Starthilfe leisten, aber die nahm kein so gutes Ende. Als ein 67-Jähriger im Ehinger Ortsteil Brunn Starthilfe für sein Motorrad brauchte, packten seine Frau und ein Nachbar hilfsbereit mit an. Allerdings sprang plötzlich auch der Motor an. Der Nachbar konnte sich im Sturz noch abrollen, so die Polizei. Die Ehefrau aber kam nicht so gut davon. Sie erlitt eine Kopfplatzwunde und musste ins Krankenhaus gebracht werden.
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11: 9 Grad in Weißenburg. Teilweise gibt's ein bisschen Nebel, den Tag über bekommen wir dann viel Sonnenschein, der Galaxy-Wettertrend. Die nächsten Tage bleibt es schön.
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11: Da gibt's aktuell keine Meldungen. Gute Fahrt.
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Es ist 6.36 Uhr. Hier aus Radio Galaxy, einen guten Start in diese neue Woche wünsche ich euch. Und Leute, ich folge ja wirklich so ein paar Influencern auf Instagram, ne? Ich geb's ja zu, aber eine XXL-Gemüse-Influencerin war bisher auf jeden Fall noch nicht in meiner Liste. Gibt's aber wirklich. In den USA züchtet eine Frau seit Jahren riesiges Gemüse und zeigt ihren Followern, wie Kürbisse zum Beispiel, Tomaten, aber auch Zucchinis immer größer werden. Und ihre neueste Zucchini ist jetzt komplett eskaliert. 77 Kilo schwer, also ungefähr so viel wie ein erwachsener Mann. Das heißt Sekretariat, auch ganz schlimmer Name, finde ich. Erinnere mich an ganz andere Sachen. Egal. Naja, ist auf jeden Fall offiziell jetzt nordamerikanischer Rekord. Und die Kürbisse sind teilweise noch viel krasser. Die haben schon über 600 Kilo gewogen. Die Frage, die ich mir ja immer dann stelle, was mache ich denn eigentlich dann mit diesem ganzen XXL-Gemüse? Also gibt's dann 3 Wochen lang jeden Tag Kürbissuppe oder Zucchinisuppe? Da hätte ich ja schon nach Tag 2 keinen Bock mehr drauf. Naja, also das könnte ich dann nach nur 2-3 Tagen auf jeden Fall nicht mehr sehen. Vielleicht wird dann die gesamte Verwandtschaft mit Kürbis versorgt. Na, wer weiß. Aber auf jeden Fall eine lustige Geschichte. Stay.

0: Es ist 6.41 Uhr.
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1: Es ist 6.46 Uhr. Guten Morgen, kommt gut in diesen Tag. Hier ist Radio Galaxy. Ich sag's euch ehrlich, bei mir war das Wochenende wirklich schön, also kann man gar nichts sagen. Aber eine Sache fand ich komplett unnötig. Feiertag an einem Samstag. Also ganz ehrlich, für die meisten ist Samstag ja sowieso frei und dann fällt ausgerechnet ein Feiertag drauf. Also es fühlt sich an, als hätte man uns einen Feiertag geklaut. Ja, ich sag's euch ehrlich, also ich bin da der Meinung, man sollte mal was dagegen tun. Vielleicht eine neue Regel, Feiertage ab sofort unter der Woche. Und wenn sowas jetzt auftritt, ne, wie jetzt an dem Samstag, dass der Tag der Deutschen Einheit auf dem Samstag fällt, kann man da feiern. Aber ich finde, dann sollte man am Montag nochmal frei machen, um den dann auch wirklich zu feiern. Weil ich finde, den kann man am Samstag nicht feiern, wenn man eh frei hat. Ich finde, da braucht es einen extra Tag dafür, so einen Montag, um sich nochmal darauf zu konzentrieren. Ja, ich habe heute frei, jetzt feiere ich zum Beispiel die Deutsche Einheit. Also Leute, ich finde, wir sollten etwas gegen diese Fake-Feiertage tun. Ne, müsste man vielleicht mal mit der Politik sprechen. Euch einen schönen Montag, hier ist Radio Galaxy.

0: 7:05 haben wir es. Guten Morgen zusammen. Hier ist die Radio Galaxy Morning Show. Wir bringen euch in diese neue Woche natürlich mit den besten aktuellen Hits. Gleich Shush in der Playlist mit Love Tonight. Kygo mit Khaled und Griffin sorgt auch für gute Laune. Ja, und unser gute Laune-Garant schlechthin ist auch in der Playlist Leonie mit Don't Worry.
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7: Ich bin Dominik Schweiger. Guten Morgen. Der Führerschein soll günstiger werden. Dazu plant die Bundesregierung ja eine Reform, die dann ab dem kommenden Jahr gelten soll. Heute gibt's dazu eine Anhörung im Verkehrsausschuss des Bundestags. Fahrlehrerverbände halten nicht so viel von der Reform. Mehr von Jan-Henner Reitze.
8: Theoriestunden auch online statt in Präsenz, Autofahren üben mit den Eltern oder im Simulator statt mit einem Fahrlehrer. Die Bundesvereinigung der Fahrlehrerverbände fürchtet um die Verkehrssicherheit und fordert, die Ausbildungsqualität müsse trotz Reform mindestens erhalten bleiben. Auch eine offizielle Datenbank, in der Fahrschulen ihre Preise und Erfolgsquote angeben müssen, lehnen die Fahrlehrerverbände ab.
7: Seit Mai gibt's ja die neue E-Auto-Prämie. Aus Sicht der Bundesregierung ist die bisher ein Erfolg. Gut 100.000 Anträge sind laut Umweltminister Schneider bisher bearbeitet und ausgezahlt worden. Das hat er der Bild gesagt. Das Geld komme Menschen zugute, die vorher nicht einmal dran gedacht hätten, sich ein E-Auto zu kaufen. Je nach Einkommen gibt's bis zu 6.000 Euro Förderung vom Staat. Das Münchner Oktoberfest hat mit 7,4 Millionen Gästen einen neuen Besucherrekord aufgestellt. Ausgeschenkt wurden 6,7 Millionen Maß Bier. Auch beim Essen melden die Wirte ein Plus. Überschattet wurde die Wiesn von mehreren schweren Unfällen. Ein Mitarbeiter des Freefall Towers starb. Am letzten Wiesentag wurde ein Beschäftigter einer Schiffschaukel schwer verletzt. Die deutsche Fußballnationalmannschaft muss weiter um den Einzug ins Viertelfinale der Nations League bangen. Das Team von Bundestrainer Jürgen Klopp kam in Griechenland nicht über ein 0:0 hinaus und bleibt in der Tabelle auf Platz 3. Im November folgen die entscheidenden Spiele in Serbien und gegen Tabellenführer Niederlande.
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10: Mit Chiara Bischoff. Bei Bechhofen kam für einen jungen Motorradfahrer jede Hilfe zu spät. Sonntagnachmittag fuhr ein 29-Jähriger gegen 17 Uhr von Bechhofen Richtung Großenried. Aus bislang ungeklärter Ursache kam er plötzlich mit seinem Motorrad von der Straße ab und krachte gegen einen Baum. Dabei erlitt er so schwere Verletzungen, dass er trotz sofortiger Reanimationsmaßnahmen noch vor Ort verstarb. Während der Unfallaufnahme war die Straße über Stunden voll gesperrt. Im Einsatz war neben Feuerwehr, Rettungsdienst und Polizei, auch ein Sachverständiger und ein Notfallseelsorger. Jetzt ermittelt die Polizei Feuchtwangen zum genauen Unfallhergang. Dafür werden nun auch Zeugen gesucht.
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11: Nun gerade in Nürnberg. Teilweise gibt's ein bisschen Nebel, den Tag über bekommen wir dann viel Sonnenschein, der Galaxy Wettertrend. Die nächsten Tage bleibt es schön.
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11: Da gibt's aktuell keine Meldungen. Gute Fahrt.
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0: Die Trash-TV-Fans in Bayern versammeln sich heute Abend wieder vor dem Fernseher. Ja, Max hier bei Radio Galaxy. Guten Morgen zusammen. Promi Big Brother geht heute Abend in die neue Staffel. Da gibt's ja immer geteilte Meinungen, ne? Die einen sagen, ja, also geht gar nicht, schaue ich auf gar keinen Fall. Die anderen sagen, ja, ich schaue es total gerne. Und dann gibt's noch so eine Gruppe, die sagt, ich schaue es auf keinen Fall. Aber heimlich wird dann doch irgendwie geguckt. Ich sag's euch ehrlich, ich habe ja mal ein paar Staffeln mitgearbeitet bei Promi Big Brother. Ich war da in der Regie gesessen und habe dann so beobachtet, ne, was die Promi den ganzen Tag machen. Also ist schon wild, was da teilweise abgeht. Die Bewohner ziehen dieses Mal in zwei komplett unterschiedliche Bereiche. Es gibt einen Garten, da ist wirklich überhaupt keine Spur von Luxus, und auf der anderen Seite wartet der Luxusbereich. Bei den Kandidaten muss ich allerdings sagen, ja, mir fehlt dieses Jahr so ein bisschen der ein oder andere Prominente. Ne? Letztes Jahr die Sirenik, Harald Glöckler, okay. Dieses Mal, naja, immerhin ein paar bekannte Namen. Die No Angels-Sängerin Nadja Benaiza, Schauspieler Gideon Burkhardt und der Gastrounternehmer Redo. Den kennt ihr vielleicht von Social Media, hat mehrere Restaurants, riesige XXL-Gerichte stehen da auf der Karte, und der ist auch eher die Kategorie so ein bisschen drüber.
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0: Ja, mal schauen, was wird. Und wenn Big Brother noch einen Wunsch von mir vielleicht für nächstes Jahr entgegennimmt, ich wünsche mir ja Claudia Obert zurück.
2: Oh, schmeckt schon wieder.
0: Ja, genau, die fehlt mir noch. Heute Abend um 20.15 Uhr geht's los mit Promi Big Brother in Sat.1. 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

0: Ja, also Leute, in den letzten Wochen hatte man ja in München teilweise den Eindruck, es wird mehr Bier als Wasser getrunken.
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0: Max hier bei Radio Galaxy. Guten Morgen zusammen. Ja, die Wiesn ist seit gestern vorbei und jetzt gibt's auch die Bilanz dazu. Rund 6,7 Millionen Mass Bier sind dieses Jahr tatsächlich über die Theken gegangen. Und auch bei den Besuchern gibt's einen neuen Rekord. 7,4 Millionen Menschen waren in den, ja, ein bisschen mehr als zwei Wochen auf dem Oktoberfest. Das sind so viele wie noch nie. Das gute Wetter hat wahrscheinlich auch so ein bisschen mit reingespielt. Ja, und jetzt heißt es in München erstmal wieder Maskrug gegen Kaffeetasse eintauschen und zurück in den normalen Alltag. Wir machen euch den Start zumindest ein bisschen leichter mit den besten aktuellen Hits hier auf Radio Galaxy.

0: Kommt gut in den Montag. Maxi für euch in der Radio Galaxy Morning Show. Die besten aktuellen Hits, ja, auch für den Montagmorgen gibt's natürlich bei uns. Gleich mit Bibi Rexha, ein bisschen Power, New Religion, Dua Lipa ist in der Playlist und Harry Styles.
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13: Ich bin Dominik Schweiger. Guten Morgen. Der Führerschein soll günstiger werden. Dazu plant die Bundesregierung ja eine Reform, die dann ab dem kommenden Jahr gelten soll. Heute gibt's dazu eine Anhörung im Verkehrsausschuss des Bundestags. Fahrlehrerverbände halten nicht so viel von der Reform. Mehr von Jan-Henne Reitze.
14: Theoriestunden auch online statt in Präsenz, Autofahren üben mit den Eltern oder im Simulator statt mit einem Fahrlehrer. Die Bundesvereinigung der Fahrlehrerverbände fürchtet um die Verkehrssicherheit und fordert, die Ausbildungsqualität müsse trotz Reform mindestens erhalten bleiben. Auch eine offizielle Datenbank, in der Fahrschulen ihre Preise und Erfolgsquote angeben müssen, lehnen die Fahrlehrerverbände ab.
13: Seit Mai gibt's ja die neue E-Auto-Prämie. Aus Sicht der Bundesregierung ist die bisher ein Erfolg. Gut 100.000 Anträge sind laut Umweltminister Schneider bisher bearbeitet und ausgezahlt worden. Das hat er der Bild gesagt. Das Geld komme Menschen zugute, die vorher nicht einmal dran gedacht hätten, sich ein E-Auto zu kaufen. Je nach Einkommen gibt's bis zu 6.000 Euro Förderung vom Staat. Das Münchner Oktoberfest hat mit 7,4 Millionen Gästen einen neuen Besucherrekord aufgestellt. Ausgeschenkt wurden 6,7 Millionen Maß Bier, auch beim Essen melden die Wirte ein Plus. Überschattet wurde die Wiesn von mehreren schweren Unfällen. Ein Mitarbeiter des Freefall Towers starb, am letzten Wiesentag wurde ein Beschäftigter einer Schiffschaukel schwer verletzt. Die deutsche Fußballnationalmannschaft muss weiter um den Einzug ins Viertelfinale der Nations League bangen. Das Team von Bundestrainer Jürgen Klopp kam in Griechenland nicht über ein 0:0 hinaus und bleibt in der Tabelle auf Platz 3. Im November folgen die entscheidenden Spiele in Serbien und gegen Tabellenführer Niederlande.
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15: Mit Chiara Bischoff. Der Landkreis Fürth setzt seine Erfolgssträhne beim Stadtradeln fort. Laut einer Pressemitteilung kamen dieses Jahr gut 21.000 Kilometer mehr zusammen als letztes Jahr. Das ergibt unterm Strich eine Einsparung von 69 Tonnen CO2. Weiter heißt es, dass Radfahren im Landkreis Fürth weiterhin beliebt ist und das Engagement für eine umweltfreundliche Mobilität groß ist. Der aktivste Radfahrer war übrigens Dominik Marges aus Zirndorf mit 2.648 Kilometern.
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16: 9 Grad in Weißenburg. Teilweise gibt's ein bisschen Nebel, den Tag über bekommen wir dann viel Sonnenschein, der Galaxy-Wettertrend. Die nächsten Tage bleibt es schön.
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16: Da gibt's aktuell keine Meldungen. Gute Fahrt.
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Radio Galaxy, die Morning Show mit mir, mit Max. Schön, dass ihr mit am Start seid. Leute, also guter Date-Tipp ist ja jetzt gerade im Herbst und dann auch im Winter natürlich immer hier das Schlittschuhlaufen. Und die Schlittschuhe, die können wir jetzt definitiv wieder aus dem Keller holen, denn in Bayern startet gerade wieder die Eislauf-Saison. In vielen Städten haben die Eishallen mittlerweile wieder geöffnet. Zum Beispiel in Augsburg, Nürnberg oder Deggendorf könnt ihr schon wieder eure Runden auf dem Eis drehen. Ja, und ich muss sagen, ja, ich bin eigentlich Team Sommer, aber ja, so Schlittschuhlaufen oder sowas im Winter ist, finde ich, auch einfach immer schön. Ne? Das gehört einfach dazu. Und vielleicht, ja, jetzt vielleicht dann die nächsten Tage mal nach Feierabend oder am Wochenende dann die Freunde zusammentrommeln und eine Runde Eislaufen gehen. Die besten aktuellen Hits hier bei Radio Galaxy.

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Guten Morgen zusammen, ihr habt alles richtig gemacht. Ihr seid bei Radio Galaxy in der Morning Show. Leute, also das Wochenende, das war ja schön, kann man nichts sagen, ne? Aber eine Sache fand ich komplett unnötig. Feiertag an einem Samstag. Also ich nenne es Fake-Feiertag, hat sich irgendwie so angefühlt, als hätte man mir einen Feiertag geklaut. Also ganz ehrlich, die meisten haben ja eh am Samstag frei und dann fällt ein Feiertag auf einen Samstag. Also ich bin dafür, Feiertage dürfen ab sofort nur noch unter der Woche stattfinden und wenn einer mal auf einen Samstag oder auf einen Sonntag fällt, dann wird der einfach am Montag nachgeholt und man hat eben dann da frei. Also das ist meine Forderung, fände ich absolut gerechtfertigt. Ich finde, da gibt's auch überhaupt keine Gegenargumente. 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

0: Radio Galaxy ist hier, also es ist kurz vor 8. Schön, dass ihr mit am Start seid. Wir bringen euch in die neue Woche mit den besten aktuellen Hits. Gleich für euch in der Playlist ein Hit, der an den Sommerurlaub zurückerinnert. Von Shakira und Burna Boy ist das Sommerhit des Jahres 2026. Die Die. Außerdem die Lost Frequencies mit Back to You dabei und Michael Schulte mit einem brandneuen Hit.
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13: Ich bin Dominik Schweiger. Guten Morgen. Die neue E-Auto-Prämie ist bislang an 100.000 Antragsteller ausgezahlt worden. Umweltminister Schneider hat der Bild gesagt, das Förderprogramm habe die Erwartungen deutlich übertroffen. Seit Mai können Käufer abhängig von Fahrzeug, Einkommen und Familiengröße bis zu 6.000 Euro bekommen. Bis 2029 will die Bundesregierung den Kauf von bis zu 800.000 Elektroautos fördern. Im Verkehrsausschuss des Bundes

0: mehreren Unglücksfällen. Ein Mitarbeiter einer Schiffschaukel wurde am letzten Wiesentag lebensgefährlich verletzt. Ein Sicherheitsmann an einem Freefall Tower starb nach einem Arbeitsunfall. Zum Fußball. Die deutsche Nationalmannschaft hat die Revanche gegen Griechenland in der Nations League verpasst. Das Team kam gestern Abend in Thessaloniki nicht über ein 0:0 hinaus. Deutschland bleibt in seiner Nations League-Gruppe auf Platz 3 und wäre damit nicht fürs Viertelfinale qualifiziert. Die Entscheidung fällt Mitte November gegen Serbien und die Niederlande.
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2: Mit Chiara Bischoff. In Neustadt-Aisch sind Unbekannte in der Nacht auf Freitag auf ein Firmengelände in der Werner-von-Siemens-Straße eingebrochen. Im umzäunten Bereich montieren sie gleich 14 Kompletträder von mehreren Lkw ab und nehmen sie mit. Die Lastwagen lassen sie anschließend auf Pflastersteinen und Holzbalken zurück. Wie hoch der Schaden ist, ist laut Polizei noch offen. Er dürfte aber bei mehreren 1.000 Euro liegen. Zeugen, die in der Nacht etwas Verdächtiges beobachtet haben, werden gebeten, sich bei der Polizei Neustadt-Aisch zu melden.
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4: 9 Grad in Nürnberg. Teilweise gibt's ein bisschen Nebel. Den Tag über bekommen wir dann viel Sonnenschein. Der Galaxy Wettertrend. Die nächsten Tage bleibt es schön.
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4: Der neueste Blitzer steht in Wassertrüdingen am Schlegelbach. Dankeschön an Claudia.
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0: In China sorgt aktuell ein ziemlich ungewöhnlicher Beauty-Trend für Aufmerksamkeit. Junge Frauen lassen ihre Achselhaare wachsen und färben sie anschließend in richtig auffälligen Farben. Auf der Social-Media-Plattform Red Note tauchen immer mehr Bilder und Videos davon auf. Für einige ist das einfach ein kreativer Look, ähnlich wie Tattoos, bunte Haare oder ausgefallene Nägel. Andere wollen damit aber auch ganz bewusst ein Zeichen setzen. Ihre Botschaft: Warum sollten Frauen ihre Körperbehaarung eigentlich verstecken oder entfernen müssen? Stattdessen wird sie jetzt extra sichtbar gemacht. Im Netz gehen die Meinungen natürlich gerade auseinander. Die einen feiern den Trend als kreativ und mutig, die anderen finden ihn eher gewöhnungsbedürftig. Verpennt keinen Trend, das Radio Galaxy Trend Update immer morgens um diese Zeit hier auf Radio Galaxy.

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0: Einen schönen Montagmorgen euch, Max in der Radio Galaxy Morning Show. Leute, wer von euch hat gestern Abend auch wieder viel zu lang irgendwas am Handy gemacht und somit eine sehr kurze Nacht erlebt? Ja, meine Hand ist ganz weit oben. Ich habe viel zu wenig geschlafen heute Nacht.
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0: Wenn es euch auch so geht, Leute, damit seid ihr definitiv nicht alleine. Laut einer Umfrage im Auftrag der AOK Bayern schaffen 71% der Menschen im Freistaat nicht die empfohlenen 7 bis 9 Stunden Schlaf. Fast jeder Dritte kommt sogar auf weniger als 6 Stunden. Waren es bei mir auch ungefähr heute Nacht. Und Überraschung, das bleibt natürlich nicht ohne Folgen. Natürlich weniger Energie, weniger Konzentration und im Job, in der Uni oder so läuft es halt dann auch nicht wirklich so auf 100%. Der größte Schlafkiller ist auf jeden Fall Stress. Dazu kommen körperliche Beschwerden und Schlafzimmer, die gefühlt entweder Sauna oder Kühlschrank sind. Ja, also ich glaube, ich mache heute mal irgendwie so einen Nachmittagsschlaf oder so. Vielleicht geht's mir dann ein bisschen besser.
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0: Es ist kurz vor 8:30, ihr hört Radio Galaxy am Montagmorgen. Schön, dass ihr mit am Start seid und ich weiß nicht, wie es euch geht, aber ich bin irgendwie immer am Montagmorgen noch müder als sonst, habe noch weniger geschlafen als sonst, ja, und bin jetzt mittlerweile schon bei Kaffee Nummer 3. Aber es ist auch völlig okay, weil es ist ja Montag. Die besten aktuellen Hits für jede Menge Energie am Morgen gibt's gleich nach 8:30 mit Teddy Swims, Mr. Know-It-All, Clean Bandit in der Playlist und Alex Warren mit seinem Fever Dream.
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13: Ich bin Dominik Schweiger. Guten Morgen. Die neue E-Auto-Prämie ist bislang an 100.000 Antragsteller ausgezahlt worden. Umweltminister Schneider hat der Bild gesagt, das Förderprogramm habe die Erwartungen deutlich übertroffen. Seit Mai können Käufer abhängig von Fahrzeug, Einkommen und Familiengröße bis zu 6.000 Euro bekommen. Bis 2029 will die Bundesregierung den Kauf von bis zu 800.000 Elektroautos fördern. Im Verkehrsausschuss des Bundestags wird heute über die geplante Führerscheinreform beraten. Sie soll die Ausbildung ab dem kommenden Jahr günstiger machen, unter anderem durch Online-Theoriestunden und mehr Übungen mit Eltern oder im Simulator. Die Fahrlehrerverbände warnen allerdings vor Einbußen bei der Verkehrssicherheit. Auch eine öffentliche Datenbank mit Preisen oder Erfolgsquoten der Fahrschulen lehnen sie ab. Das Münchner Oktoberfest hat in diesem Jahr einen neuen Besucherrekord aufgestellt. 7,4 Millionen kamen dieses Jahr auf die Wiesn, so viele wie noch nie. Es wurden rund 6,7 Millionen Maß Bier getrunken, etwas mehr als im Vorjahr und auch gegessen wurde mehr. Überschattet wurde das Fest aber von mehreren Unglücksfällen. Ein Mitarbeiter einer Schiffschaukel wurde am letzten Wiesentag lebensgefährlich verletzt. Ein Sicherheitsmann an einem Freefall Tower starb nach einem Arbeitsunfall. Zum Fußball. Die deutsche Nationalmannschaft hat die Revanche gegen Griechenland in der Nations League verpasst. Das Team kam gestern Abend in Thessaloniki nicht über ein 0:0 hinaus. Deutschland bleibt in seiner Nations League-Gruppe auf Platz 3 und wäre damit nicht fürs Viertelfinale qualifiziert. Die Entscheidung fällt Mitte November gegen Serbien und die Niederlande.
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15: Mit Chiara Bischoff. Eigentlich wollten sie Starthilfe leisten, aber die nahm kein so gutes Ende. Als ein 67-Jähriger im Ehinger Ortsteil Brunn Starthilfe für sein Motorrad brauchte, packten seine Frau und ein Nachbar hilfsbereit mit an. Allerdings sprang plötzlich auch der Motor an. Der Nachbar konnte sich im Sturz noch abrollen, so die Polizei. Die Ehefrau aber kam nicht so gut davon. Sie erlitt eine Kopfplatzwunde und musste ins Krankenhaus gebracht werden.
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16: 9 Grad in Zirndorf. Teilweise gibt's ein bisschen Nebel, den Tag über bekommen wir dann viel Sonnenschein, der Galaxy-Wettertrend. Die nächsten Tage bleibt es schön.
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16: Die neuesten Blitzer stehen in Wüstendorf, in Wassertrödingen, am Schlegelbach und in Königshofen. Dankeschön, Eike, Claudia und Bernd.
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Hier aus Radio Galaxy, einen guten Start in diese neue Woche wünsche ich euch. Und Leute, ich folge ja wirklich so ein paar Influencern auf Instagram, ne? Ich gebe es ja zu, aber eine XXL Gemüse-Influencerin war bisher auf jeden Fall noch nicht in meiner Liste. Gibt's aber wirklich. In den USA züchtet eine Frau seit Jahren riesiges Gemüse und zeigt ihren Followern, wie Kürbisse zum Beispiel, Tomaten, aber auch Zucchinis immer größer werden. Und ihre neueste Zucchini ist jetzt komplett eskaliert. 77 Kilo schwer, also ungefähr so viel wie ein erwachsener Mann. Das heißt, Sekretariat, auch ganz schlimmer Name, finde ich. Erinnere mich an ganz andere Sachen. Egal. Naja, ist auf jeden Fall offiziell jetzt nordamerikanischer Rekord. Und die Kürbisse sind teilweise noch viel krasser. Die haben schon über 600 Kilo gewogen. Die Frage, die ich mir ja immer dann stelle, was mache ich denn eigentlich dann mit diesem ganzen XXL-Gemüse? Also gibt's dann 3 Wochen lang jeden Tag Kürbissuppe oder Zucchinisuppe? Da hätte ich ja schon nach Tag 2 keinen Bock mehr drauf. Naja, also das könnte ich dann nach nur 2-3 Tagen auf jeden Fall nicht mehr sehen. Vielleicht wird dann die gesamte Verwandtschaft mit Kürbis versorgt. Na, wer weiß. Aber auf jeden Fall

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Ihr habt alles richtig gemacht. Ihr seid bei Radio Galaxy. Ich bin Max. Schön, dass ihr mit am Start seid. Gerade eben hat mir die Tamara geschrieben per WhatsApp an die 0800 007 0076. Sie ist im Homeoffice und fleißig schon am Arbeiten. Aber es ist noch ein bisschen Chaos bei ihr angesagt. Sie ist nämlich in die neue Wohnung erst letzte Woche eingezogen. Ja, und sitzt jetzt da zwischen Umzugskartons und irgendwie, ja, hat sie gerade noch so den Internetanschluss hinbekommen, damit das alles mit der Arbeit funktioniert. Ja, also dann einen guten Wochenstart und dann weiß man ja schon, was man nach Feierabend macht, ne? Wenn man gerade erst eingezogen ist. Bei uns gibt's die besten aktuellen Hits für den Montagmorgen hier bei Radio Galaxy.

0: Also es ist kurz vor 9, ihr hört Radio Galaxy. Schön, dass ihr mit am Start seid. Die neue Staffel von Promi Big Brother hat gestartet und wir sprechen gleich drüber. Um kurz nach 9 hier bei Radio Galaxy. Ja, und die besten aktuellen Hits sind auch in der Playlist. Gleich mit Nico Santos, Why Don't You Stay, und Ed Sheeran ist auch mit dabei.
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3: Ich bin Dominik Schweiger. Guten Morgen. Der Führerschein soll günstiger werden. Dazu plant die Bundesregierung ja eine Reform, die dann ab dem kommenden Jahr gelten soll. Heute gibt's dazu eine Anhörung im Verkehrsausschuss des Bundestags. Fahrlehrerverbände halten nicht so viel von der Reform. Mehr von Jan-Henne Reitze.
4: Theoriestunden auch online statt in Präsenz, Autofahren üben mit den Eltern oder im Simulator statt mit einem Fahrlehrer. Die Bundesvereinigung der Fahrlehrerverbände fürchtet um die Verkehrssicherheit und fordert, die Ausbildungsqualität müsse trotz Reform mindestens erhalten bleiben. Auch eine offizielle Datenbank, in der Fahrschulen ihre Preise und Erfolgsquote angeben müssen, lehnen die Fahrlehrerverbände ab.
3: Seit Mai gibt's ja die neue E-Auto-Prämie. Aus Sicht der Bundesregierung ist die bisher ein Erfolg. Gut 100.000 Anträge sind laut Umweltminister Schneider bisher bearbeitet und ausgezahlt worden. Das hat er der Bild gesagt. Das Geld komme Menschen zugute, die vorher nicht einmal dran gedacht hätten, sich ein E-Auto zu kaufen. Je nach Einkommen gibt's bis zu 6.000 Euro Förderung vom Staat. Der gesetzlichen Pflegeversicherung fehlt immer noch Geld. Nach Berechnungen des GKV-Spitzenverbands ist es konkret im kommenden Jahr rund 1 Milliarde Euro. Schon in den nächsten Wochen würden etwa 500 Millionen Euro benötigt, damit die Pflegekassen zahlungsfähig bleiben. Leistungen seien aber nicht gefährdet. Verbandschef Blatt fordert in der Rheinischen Post eine nachhaltige Lösung, ohne die Beiträge weiter anzuheben. Das Münchner Oktoberfest hat mit 7,4 Millionen Gästen einen neuen Besucherrekord aufgestellt. Ausgeschenkt wurden 6,7 Millionen Maß Bier, auch beim Essen melden die Wirte ein Plus. Überschattet wurde die Wiesn von mehreren schweren Unfällen. Ein Mitarbeiter des Freefall Towers starb, am letzten Wiesentag wurde ein Beschäftigter einer Schiffschaukel schwer verletzt.
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5: Mit Chiara Bischoff. Im Bad Windsheimer Ortsteil Kühlsheim läuft aktuell ein größerer Feuerwehreinsatz. Heute Morgen gegen 5:45 wurde die integrierte Leitstelle alarmiert. Eine städtische Biogasanlage in der Bad Windsheimer Straße steht in Flammen. Derzeit sind die Feuerwehren Bad Windsheim und Kühlsheim weiterhin mit den Löscharbeiten beschäftigt. Feuerwehrkräfte entdeckten eine Glutentwicklung im Bereich der Förderschnecke. Infolgedessen sei der Spänehaufen aus dem Bunker abgetragen und die Glutnester abgelöscht worden, teilt die Feuerwehr Neustadt-Aisch mit. Was genau den Brand ausgelöst hat, wie hoch der Schaden ist und wie lange die Löscharbeiten noch andauern, ist weiter offen. Nach derzeitigem Stand gibt es aber glücklicherweise keine Verletzten.
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6: 9 Grad in Bad Windsheim. Teilweise gibt's ein bisschen Nebel, den Tag über bekommen wir dann viel Sonnenschein, der Galaxy-Wettertrend. Die nächsten Tage bleibt es schön.
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6: Die neuesten Blitzer stehen im Bonhof Höhe Spielplatz, am Marktplatz in Gunzenhausen, in Wüstendorf, Wassertrüdingen am Schlegelbach und in Königshofen. Danke Eike, Claudia, Bernd, Kerstin und Georg.
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0: Die Trash-TV-Fans in Bayern versammeln sich heute Abend wieder vor dem Fernseher. Ja, Max hier bei Radio Galaxy. Guten Morgen zusammen. Promi Big Brother geht heute Abend in die neue Staffel. Da gibt's ja immer geteilte Meinungen, ne? Die einen sagen, ja, also geht gar nicht, schaue ich auf gar keinen Fall. Die anderen sagen, ja, ich schaue es total gerne. Und dann gibt's noch so eine Gruppe, die sagt, ich schaue es auf keinen Fall. Aber heimlich wird dann doch irgendwie geguckt. Ich sag's euch ehrlich, ich habe ja mal ein paar Staffeln mitgearbeitet bei Promi Big Brother. Ich war da in der Regie gesessen und habe dann so beobachtet, ne, was die Promis den ganzen Tag machen. Also ist schon wild, was da teilweise abgeht. Die Bewohner ziehen dieses Mal in zwei komplett unterschiedliche Bereiche. Es gibt einen Garten, da ist wirklich überhaupt keine Spur von Luxus, und auf der anderen Seite wartet der Luxusbereich. Bei den Kandidaten muss ich allerdings sagen, ja, mir fehlt dieses Jahr so ein bisschen der ein oder andere Prominente. Ne? Letztes Jahr die Sirenik, Harald Glöckler, okay. Dieses Mal, naja, immerhin ein paar bekannte Namen, die No Angels-Sängerin Nadja Benaisa, Schauspieler Gideon Burkhardt und der Gastrounternehmer Redo. Den kennt ihr vielleicht von Social Media, hat mehrere Restaurants, riesige XXL-Gerichte stehen da auf der Karte, und der ist auch eher die Kategorie so ein bisschen drüber.
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0: Ja, mal schauen, was wird. Und wenn Big Brother noch einen Wunsch von mir vielleicht für nächstes Jahr entgegennimmt, ich wünsche mir ja Claudia Obert zurück.
2: Oh, schmeckt schon wieder.
0: Ja, genau, die fehlt mir noch. Heute Abend um 20.15 Uhr geht's los mit Promi Big Brother in Sat.1. 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

0: Ja, also Leute, in den letzten Wochen hatte man ja in München teilweise den Eindruck, es wird mehr Bier als Wasser getrunken.
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0: Max hier bei Radio Galaxy. Guten Morgen zusammen. Ja, die Wiesn ist seit gestern vorbei und jetzt gibt's auch die Bilanz dazu. Rund 6,7 Millionen Mass Bier sind dieses Jahr tatsächlich über die Theken gegangen. Und auch bei den Besuchern gibt's einen neuen Rekord. 7,4 Millionen Menschen waren in den, ja, ein bisschen mehr als zwei Wochen auf dem Oktoberfest. Das sind so viele wie noch nie. Das gute Wetter hat wahrscheinlich auch so ein bisschen mit reingespielt. Ja, und jetzt heißt es in München erstmal wieder Maskrug gegen Kaffeetasse eintauschen und zurück in den normalen Alltag. Wir machen euch den Start zumindest ein bisschen leichter mit den besten aktuellen Hits hier auf Radio Galaxy.

0: Also es ist kurz vor 9:30, ihr hört Radio Galaxy. Ja, und die Uhrzeit ist bei mir schon wieder, ja, so die Zeit, mal zu überlegen, was es heute zum Mittagessen gibt. Ich weiß, ich bin früh dran, aber dann kann man sich wenigstens schon mal auf was freuen. Wir liefern euch die besten aktuellen Hits, um gut durch diesen Arbeitstag zu kommen. Gleich die aktuelle von Temper City, Self-Aware. Kygo und Whitney Houston sind dabei und, ja, Gracie Abram mit That's So True.
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2: 9 Grad in Zirndorf. Teilweise gibt's ein bisschen Nebel, den Tag über bekommen wir dann viel Sonnenschein, der Galaxy-Wettertrend. Die nächsten Tage bleibt es schön.
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2: Die neuesten Blitzer stehen im Bonhof Höhe Spielplatz, am Marktplatz in Gunzenhausen, in Wüstendorf, Wassertrüdingen am Schlegelbach und in Königshofen. Danke Eike, Claudia, Bernd, Kerstin und Georg.
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Radio Galaxy, die Morning Show mit mir, mit Max. Schön, dass ihr mit am Start seid. Leute, also guter Date-Tipp ist ja jetzt gerade im Herbst und dann auch im Winter natürlich immer hier das Schlittschuhlaufen. Und die Schlittschuhe, die können wir jetzt definitiv wieder aus dem Keller holen, denn in Bayern startet gerade wieder die Eislauf-Saison. In vielen Städten haben die Eishallen mittlerweile wieder geöffnet, zum Beispiel in Augsburg, Nürnberg oder Deggendorf könnt ihr schon wieder eure Runden auf dem Eis drehen. Ja, und ich muss sagen, ich bin eigentlich Team Sommer, aber ja, so Schlittschuhlaufen oder sowas im Winter ist, finde ich, auch einfach immer schön. Ne? Das gehört einfach dazu. Und vielleicht, ja, jetzt vielleicht dann die nächsten Tage mal nach Feierabend oder am Wochenende dann die Freunde zusammentrommeln und eine Runde Eislaufen gehen. Die besten aktuellen Hits hier bei Radio Galaxy.

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0: In China sorgt aktuell ein ziemlich ungewöhnlicher Beauty-Trend für Aufmerksamkeit. Junge Frauen lassen ihre Achselhaare wachsen und färben sie anschließend in richtig auffälligen Farben. Auf der Social-Media-Plattform Red Note tauchen immer mehr Bilder und Videos davon auf. Für einige ist das einfach ein kreativer Look, ähnlich wie Tattoos, bunte Haare oder ausgefallene Nägel. Andere wollen damit aber auch ganz bewusst ein Zeichen setzen. Ihre Botschaft: Warum sollten Frauen ihre Körperbehaarung eigentlich verstecken oder entfernen müssen? Stattdessen wird sie jetzt extra sichtbar gemacht. Im Netz gehen die Meinungen natürlich gerade auseinander. Die einen feiern den Trend als kreativ und mutig, die anderen finden ihn eher gewöhnungsbedürftig. Verpennt keinen Trend, das Radio Galaxy Trend Update immer morgens um diese Zeit hier auf Radio Galaxy.

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1: Es ist kurz vor 10, ihr hört Radio Galaxy, die Morning Show. Schön, dass ihr mit am Start seid. Wir liefern euch die besten aktuellen Hits, um durch diesen Arbeitstag, den ersten Arbeitstag der Woche zu kommen. Gleich für euch in der Playlist Bebe Rexha mit New Religion, Ray Garvey ist am Start und der Song für alle Frühaufsteher von Michael Schulte, 5 AM.
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19: Ich bin Dominik Schweiger. Opfer häuslicher Gewalt sollen sich künftig leichter aus einem gemeinsamen Mietvertrag mit dem Täter lösen können. Das sieht ein Gesetzentwurf von Bundesjustizministerin Hubig vor. Betroffene sollen außerdem verlangen können, dass der Täter nach ihrem Auszug zunächst Miete und Nebenkosten übernimmt. Familiengerichte sollen zum Schutz von Opfern, Kindern und Angehörigen außerdem auch ohne gesonderten Antrag Kontakt- und Näherungsverbote verhängen.

0: gilt die wachsende Konkurrenz chinesischer Hersteller, besonders bei Elektroautos. Bayerns Sozialministerin Schaaf will strengere Regeln für Prostitution. Die CSU-Politikerin spricht sich für das sogenannte nordische Modell aus. Prostituierte würden dabei nicht bestraft, der Kauf sexueller Dienstleistungen dagegen schon. Bordelle müssten schließen, gleichzeitig soll es mehr Hilfen für den Ausstieg aus der Prostitution geben.
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2: Mit Chiara Bischoff. In Gunzenhausen ist ein Streit völlig aus dem Ruder gelaufen. Ein 57-Jähriger war mit seiner weiblichen Begleitung nach einem Kneipenbesuch gerade auf dem Nachhauseweg. Laut Polizei kam es in der Schmale Spahnstraße plötzlich zu einer Rangelei mit einem 41-Jährigen. Dabei zog der Jüngere ein Taschenmesser und stach dem Mann in den Rücken. Weil der 57-Jährige die Stichverletzung erst wenig später bemerkte, rief er von zu Hause aus die Polizei. Er kam ins Krankenhaus. Die Beamten konnten den Angreifer in seiner Wohnung antreffen. Er muss sich nun wegen gefährlicher Körperverletzung verantworten.
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4: 14 Grad in Sachsen-Ansbach. Es bleibt heute oft sonnig. Galaxy Wetter trennt die nächsten Tage weiterhin schön.
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4: Nordblitzer stehen. Bonhof, Höhe Spielplatz, Marktplatz, Gunzenhausen, Gunzenhausen, Bismarckstraße, Landreuchtlingen, Nürnberger Straße und in Königshofen steht ein Blitzanhänge. Dankeschön, Eike, Silke, Daniel, Bernd, Georg und Kersti.
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4: Servus, stürze hier einen schönen Montagvormittag. Der heutige Aktionstag ist der Mach-was-Nettes-Tag. Das ist vermutlich die kleine Schwester des Bauscheiße-Tags. Und dann gleich noch, haben wir es schon erledigt, die Geburtstagskinder des Tages. Einmal Pierre M. Krause. Ich weiß gar nicht genau, wer das ist. Ich glaube irgendwie Verwandtschaft von Jan Böhmermann oder Oliver Pocher. Und der Initiator der Live-Aid-Konzerte hat ebenfalls Bob Geldof. Hat heute 75. Geburtstag. Leider ja an einem Montag. Die mag er ja nicht.

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1: 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So, das Oktoberfest ist vorbei.
0: Mit einem neuen Rekord, fast 7,5 Millionen Besucher waren da.
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2: 200.000 Besucherinnen und Besucher mehr als beim bisherigen Rekord 2023 kamen in diesem Jahr auf die Wiesn. Dazu wurden 6,7 Millionen Maß Bier ausgeschenkt. 2,7% mehr als im vergangenen Jahr. Beim Essen meldeten die Wirte ebenfalls ein Plus von 2-3%. Überschattet wurde die Rekordwiesn allerdings von mehreren schweren Unglücken. Unter anderem starb ein Mitarbeiter des Freefall Towers und ein Mitarbeiter einer Schiffsschaukel wurde am letzten Festtag schwer verletzt.

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0: 14 Grad in Aberg. Heute bleibt's oft sonnig. Der Galaxy Wettertrend. Die nächsten Tage ist meistens weiterhin schön.
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0: 9 Blitzer stehen, 2 Stück in Ansbach, Berliner und Schlossstraße. Und zwar in Höhe des Minigolfplatzes, dann Gunzenhausen, Bismarckstraße, Treuchtlingen, Nürnberger. Und noch einer in Königshofen. Dankeschön, Eike, Silke, Daniel, Bernd, Peter und Thomas.
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0: Hier ist Radio Galaxy mit den besten aktuellen Hits. Um 23:45 gleich. Einer künstlichen Intelligenz ist es jetzt gelungen, eine alte Geheimpost von Napoleon zu entschlüsseln. Das Entschlüsseln selbst ist ganz schnell gegangen. Vermutlich aber mussten die Wissenschaftler ca. 100 Mal diese verdammten Bilder mit Ampeln oder Autos anklicken. Dieses Schriftstück ist aus dem Jahr 1809 und Napoleon warnt einen General vor dem feindlichen Zitat: Haufen Gesindel bloß nicht einschüchtern zu lassen. Offenbar sah der Gegner 1809 aus wie ein eskalierter Junggesellenabschied morgens um 8 am Flughafen von Bangkok.
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13: Ich bin Helen Martin. Trotz stark gestiegener Preise plant die Bundesregierung derzeit keine besonderen Entlastungen für Heizölkunden. Dem Bundeswirtschaftsministerium liegen nach eigenen Angaben keine Hinweise auf zeitnahe Hilfen vor, berichtet die ARD. VdK-Präsidentin Bentele kritisierte, die Politik diskutiere vor allem über hohe Spritpreise und zu wenig über die Kosten fürs Heizen. In Spanien wird am 29. November vorzeitig ein neues Parlament gewählt. Regierungschef Sanchez hat die Neuwahl in einer Fernsehansprache angekündigt. Damit reagiert er auf eine Niederlage seiner Minderheitsregierung im Parlament. 2 Maßnahmen gegen die Krise auf dem Wohnungsmarkt waren dort am Freitag gescheitert. Der Führerschein soll günstiger werden. Dazu plant die Bundesregierung ja eine Reform, die dann ab kommendem Jahr gelten soll. Heute gibt's dazu eine Anhörung im Verkehrsausschuss des Bundestags. Fahrlehrerverbände halten nicht so viel von der Reform. Mehr von Jan-Henne Reitze.
14: Theoriestunden auch online statt in Präsenz, Autofahren üben mit den Eltern oder im Simulator statt mit einem Fahrlehrer. Die Bundesvereinigung der Fahrlehrerverbände fürchtet um die Verkehrssicherheit und fordert, die Ausbildungsqualität müsse trotz Reform mindestens erhalten bleiben. Auch eine offizielle Datenbank, in der Fahrschulen ihre Preise und Erfolgsquote angeben müssen, lehnen die Fahrlehrerverbände ab.
13: Trotz staatlicher Förderung in Rekordhöhe kommt

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1: 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Am Abend ist ein 4-jähriger Junge in Rednitzenbach aus einem geöffneten Fenster rund 4 Meter in die Tiefe gestürzt. Während seine Familie das Abendessen vorbereitet, sitzt das Kind auf der Arbeitsplatte vor dem Fenster und lehnt sich laut Polizei gegen das Fliegengitter. Dieses gibt aber plötzlich nach und der Junge stürzt in den darunterliegenden Kellerabgang. Dabei zieht er sich schwere Verletzungen zu. Rettungskräfte bringen das Kind umgehend zur weiteren Behandlung in eine Klinik.
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3: 16 Grad in Uffenheim. Heute ist es oft sonnig, der Galaxy-Wettertrend. Die nächsten Tage bleibt es schön.
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3: Nordblitzer stehen Ansbach, Berliner Straße an der Schule, außerdem Schlossstraße Höhe Minigolfplatz, dann noch Residenzstraße Höhe Noldia Parkplatz. Dallo Gunzenhausen, Bismarckstraße, Königshofen und Wassertrüding in Ansbachstraße. Dankeschön, Margot, Eike, Silke, Bernd, Hermann, Peter und Thomas.
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3: Das Familienticket der Deutschen Bahn soll es ab November dauerhaft geben. Was das genau kostet, wie die Bedingungen sind, wie viele Kinder, wie weit wir fahren können und so weiter, das gleich hier auf Radio Galaxy. Ich bin Stürzi und hier sind die besten aktuellen Hits. Gibt's jetzt von Teddy Swims und Mr. No.

Hier ist Radio Galaxy mit den besten aktuellen Hits um 23:45. Es gibt schöne Neuigkeiten für Familien. Außer ihr mögt keine Züge, aber naja. Bahnchefin Evelyn Pall hat jetzt nämlich angekündigt, dass die Deutsche Bahn das Familienticket künftig dauerhaft anbietet. Ab November soll das der Fall sein. Das klingt eigentlich ganz schick. Also das Ganze kostet knapp 100 Euro, 99,99 Hin- und Rückfahrt. Es gibt reservierte Sitzplätze für die Eltern und für bis zu 4 Kinder. Das ist natürlich schon toll, aber zu wenig für Bushido.

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1: Kurz vor 11:30.
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1: 17 Grad in Sachsen-Mansbach heute. Ist weiter auf sonnig. Der Galaxy-Wettertrend. Die nächsten Tage bleibt es schön.
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1: Nordblitzer stehen mit 13 Oberdachstätten Richtung Ansbach. Kurz nach der Parkbucht an Wasserdrüdingen, Ansbachstraße. Blitzanhänger in Königshofen und noch ein paar Blitzer in Ansbach. Und zwar Residenz, Schloss und Berliner Straße. Dankeschön, Thomas, Peter, Hermann, Eike, Silke, Margot und Wolfgang.
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0: Sie um 11:45 gleich.
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2: Mit Finn, Servus. Heute Ansbachs großes Kneipenquiz mit Big Kev Murphy ab 19:30 in der Kneipe der Ansbacher Kammerspiele. Am Samstag, den 17.10., haben wir ab 20 Uhr die Party mit DJ Martinez und Show-Einlage der Europa-Show-Tanzgarde im Meiser Kongress Plaza in Dinkelsbühl, Neue Allee 1. Die Tickets gibt's im Vorverkauf unter meiser-hotels.de. Und am selben Tag Benefiz-Rockkonzert des Vereins Herzwerk Bad Windsheim mit Faded Glory zugunsten des ASB-Wünsche-Wagens. Dieser erfüllt schwerstkranken Menschen in ihrer letzten Lebensphase einen besonderen Herzenswunsch. Das ist am Samstag, den 17.10. um 20 Uhr im KKC Bad Windsheim. Die Tickets unter herzwerk-bw.de.

0: 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Kurz vor 12, schönen Mittag.
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16: Ich bin Helen Martin. Die Linke zieht gegen Bundeswirtschaftsministerin Reiche vors Bundesverfassungsgericht. Der Grund? Ein Instagram-Video. Darin hat Reiche vor Enteignungsplänen und Antisemitismus in einer Partei gewarnt. Sie nennt die Linke aber nicht konkret. Die sieht das Neutralitätsgebot dadurch aber verletzt und wollte das Video gelöscht haben. Vergeblich, es ist weiter online. Die Linke ist in Berlin stärkste Kraft geworden und verhandelt derzeit über eine Koalition. Die Chefs vom Verfassungsschutz, BND und militärischem Abschirmdienst haben sich heute im Bundestag öffentlich den Fragen der Abgeordneten gestellt. Sonst tagen sie nur geheim. Der Präsident des Bundesnachrichtendienstes warnte dabei, Deutschland könnte direkt in einen gewaltsamen Konflikt mit Russland geraten. Weitere Anschläge wie der Versuch am Flughafen Leipzig-Halle seien nicht ausgeschlossen. Eine Reform soll die Dienste jetzt enger vernetzen. Wasser ist eine knappe Ressource. Das hat uns dieser Sommer wieder ausdrücklich gezeigt. Bundesumweltminister Schneider hat sich deswegen dafür ausgesprochen, anders mit Wasser umzugehen. Er fordert etwa, dass Betreiber von Rechenzentren mehr zahlen müssen, wenn Wasser knapp wird. Die verbrauchen laut einer Studie massig Wasser für Kühlung und Stromerzeugung. Der Wohnungsbau in Bayern kommt nicht voran und das trotz einer Rekordförderung von 3,6 Milliarden Euro. Letztes Jahr sind nur rund 47.000 Wohnungen fertiggestellt worden. Das sind fast 14% weniger als im Jahr davor. Die bayerische Bauindustrie und der Verband der Wohnungsunternehmen fordern deshalb unter anderem einfachere Bauvorschriften. Diese Woche werden wieder die klügsten Köpfe des Jahres geehrt. Die Nobelpreise werden bekannt gegeben.

0: Weil der 57-Jährige die Stichverletzung erst wenig später bemerkte, rief er von zu Hause aus die Polizei. Er kam ins Krankenhaus. Die Beamten konnten den Angreifer in seiner Wohnung antreffen. Er muss sich nun wegen gefährlicher Körperverletzung verantworten.
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2: 19 Grad in Erlangen heute. Es ist oft sonnig, der Galaxy-Wettertrend. Es bleibt schön die nächsten Tage.
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2: Neues Blitzer stehen Wasserdrüdingen, Ansbachstraße, Heißbronn, Ansbachstraße bei der Realschule B13, Oberdachstetten, Ansbach, kurz nach der Parkbucht. B14 zwischen Katterbach und Wickleskreuth, dann Ansbach, Residenzstraße, Höhe und Noldia-Parkplatz, Ansbach-Schlossstraße und nochmal Ansbach-Berliner Straße an der Schule. Dankeschön, Thomas, Peter, Hermann, Tom, Wolfgang und Rudi.
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2: Ja, wir haben ja jetzt irgendwie diese Zeit, da ist tagsüber Sommer, abends Herbst und nachts gefühlt Winter, aber es ist irgendwie auch eine schöne Zeit, oder? So abends auf dem Sofa liegen, schönen Tee dazu, was Klassisches wie Pfefferminz oder was es halt sonst alles gibt, irgendwie Schoko, Gummibären, Tomatentee. Und es kommen jetzt auch im Herbst wirklich tolle Streaming-Highlights. Welche? Wir fassen das gleich zusammen hier auf Radio Galaxy. Ich bin Stürzi und hier sind die besten aktuellen Hits. Schönen Mittag zusammen.

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1: Mit den besten aktuellen Hits um 17 nach 12. Ich kann euch ja gerne mal vorlesen, was noch alles auf meiner Streamingliste steht. Also was ich demnächst unbedingt noch schauen mag, wenn Zeit ist. Und los geht's. Ja, das war's dann eigentlich auch schon. Die Liste ist leer. Wem es ähnlich geht, es gibt gute Neuigkeiten. Die Liste, die füße ich jetzt im Herbst wieder. Helen aus dem Radio Galaxy Team mit den Streaming-Starts.
2: Lupin ist wieder da.
3: Am 23. Oktober kehrt Omar Sy als Meisterdieb zurück.
4: Nächsten Freitag wird hier ein Collier versteigert. Wir werden es stehlen.
3: Lupin geht in die vierte Runde. Die französische Serie gehört zu den erfolgreichsten internationalen Netflix-Produktionen.
2: Zurück nach Mittelerde.
3: Am 11. November startet die dritte Staffel von Der Herr der Ringe, die Ringe der Macht bei Prime Video.
5: Der dunkle Herrscher ist dabei, eine neue Macht zu erschaffen. Ein Ring.
6: Mittelerde wird brennen.
3: Diesmal rückt der Krieg zwischen Elben und Sauron noch stärker in den Mittelpunkt.
2: Blade Runner wird zur Serie.
3: Am 25. November startet Blade Runner 2099 bei Prime Video. Die Geschichte spielt im Los Angeles des Jahres 2099.
7: Wir haben schon einen Krieg hinter uns. Wir haben ihn verloren. Die Replikanten nehmen uns alles weg.
3: Eine Frau auf der Flucht verbündet sich mit einer älteren Gesetzeshüterin, um eine Verschwörung aufzudecken.
2: Weihnachten geht's nach Hogwarts.
8: Vor dem Bankett zum Schuljahresbeginn nehmen die Erstklässler an der Auswahlzeremonie teil. Potter, Harry.
7: Nicht Slytherin.
9: Gryffindor!
3: Auf HBO Max läuft die neue Harry Potter Serie an. Die erste Staffel erzählt Harry Potter und der Stein der Weisen neu mit einem komplett neuen Cast.

0: Rita Ora auf Radio Galaxy. Gleich halb eins.
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0: Ja, die Nummer 1 meldet aktuell 20 Grad in Langlau. Heute ist weiter oft sonnig, der Galaxy-Wettertrend. Die nächsten Tage bleibt es schön.
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0: Neu zum Blitzer stehen wir seit Rüdingen. Ansbacher Straße in Heilsbronn. Ansbacher Straße B13 Oberdachstetten Richtung Ansbach, kurz nach der Parkbucht. B14 zwischen Katterbach und Wickleskreuth. Und dann haben wir noch Blitzer, die stehen alle in Ansbach. Und rein theoretisch könnte ein Auto schaffen, glaube ich, innerhalb von 4 Minuten durch all diese Blitzer zu fahren. In Ansbach in der Residenzstraße Höhe Noldia Parkplatz, dann ums Eck Schlossstraße Höhe Minigolfplatze und Platz und dann noch Berliner Straße an der Schule. Dankeschön Thomas, Peter, Hermann, Tom, Wolfgang und Rudi und Margot.
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hier ist Radio Galaxy mit den besten aktuellen Hits um 10 nach halb 1. Gestern war der Welttierschutztag, habt ihr sicherlich mitbekommen. Und passend dazu hat ein katholischer Geistlicher auf den Philippinen unzählige Hunde und Katzen mit Weihwasser gesegnet. Also bei den Hunden stelle ich mir das noch einfach vor. Bei Katzen benötigst du als Geistlicher nach der Segnung vermutlich einen Exorzisten. Und wer weiß, wie das Ganze weitergegangen ist. Die Katzen sind vermutlich anschließend in den Beichtstuhl gegangen. 4 tote Mäuse auf dem Gewissen und einmal absichtlich neben das Katzenklo gepinkelt. 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
17: Ich bin Helen Martin. Der Nobelpreis für Medizin geht dieses Jahr unter anderem an die beiden deutschen Forscher Peter Hegemann und Georg Nagel. Sie haben zur Optogenetik geforscht, also wie die Aktivität von Zellen mit Licht beeinflusst werden kann. Später werden auch die Preisträger in Physik, Chemie, Literatur, Frieden und Wirtschaft bekannt gegeben. Pro Kategorie gibt's umgerechnet rund 1 Million Euro. Deutschland sei in Gefahr, in einen gewaltsamen Konflikt mit Russland zu geraten. Davor hat der Präsident des Bundesnachrichtendienstes Jäger bei einer öffentlichen Befragung im Bundestag gewarnt. Russische Geheimdienste würden hochprofessionell und rücksichtslos handeln. Die Gefahr von Anschlägen gegen Ziele in Deutschland sei weiter real und gegenwärtig, so Jäger. Russland wolle die europäische Unterstützung für die Ukraine brechen. Der Führerschein soll günstiger werden, aber bitte nicht zulasten der Sicherheit im Straßenverkehr. Genau davor warnen jetzt Fahrlehrerverbände. Ihre Forderung: Ein Teil der Theoriestunden soll weiter vor Ort stattfinden. Die Verkehrssicherheit und die Qualität der Ausbildung müsse mindestens auf demselben Niveau bleiben wie aktuell. Im Verkehrsausschuss des Bundestags gibt's heute eine Anhörung zur geplanten Führerscheinreform. Spanien steht vor einer Neuwahl. Ministerpräsident Sanchez hat angekündigt, das Parlament aufzulösen. Die Parlamentswahl, die eigentlich erst für nächstes Jahr geplant war, soll auf November vorgezogen werden. Am Freitag waren Pläne von Sanchez' Minderheitsregierung gescheitert, die Wohnungskrise im Land zu bekämpfen. Rechte Abgeordnete haben die Pläne abgelehnt. Im Landkreis Günzburg hat ein falscher Bankmitarbeiter einen Mann am Telefon um rund 129.000 Euro gebracht. Der Anrufer hat behauptet, eine fehlerhafte Abbuchung korrigieren zu wollen und sein Opfer dazu gebracht, mehrere Vorgänge in der Banking-App zu bestätigen. So konnte der Täter von mehreren Konten Geld überweisen. Die Konten sind mittlerweile gesperrt.
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18: 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Am Abend ist ein 4-jähriger

0: Eglisgrot, B13 Oberdachstetten Richtung Ansbach, kurz nach der Parkbucht in Asbrunn, Ansbacher Straße und Wassertrüdingen, ebenfalls Ansbacher Straße. Danke schön, Margot, Rudi, Tom, Wolfgang, Hermann und Thomas.
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0: 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Tja, der Herbst zeigt sich aktuell von seiner besten Seite noch. Wie lange das so schön bleibt, sagt uns gleich der Wetter-Kai hier auf Radio Galaxy. Ich bin Stürzi.

0: Hits Radio Galaxy. Mit dem besten aktuellen Hit um 16 nach 1. Also mit dem Wetter sind vermutlich mal alle ganz glücklich, oder? Wie lange das so schön bleibt, was weiß er. Der Wetter-Kai, hi.
1: Grüß dich.
0: Ja, wie geht's denn die Woche weiter?
1: Zweigeteilt. Der Dienstag und der Mittwoch sind noch super edel. Nach jeweils nebligen Nächten gibt es tagsüber viel Sonnenschein. Am Dienstag sind es 18 bis 23, am Mittwoch 19 bis 25 Grad. Das wird nochmal richtig spätsommerlich werden. Und dann ist ratzfatz. Schluss. In der Nacht auf Donnerstag überquert uns eine Kaltfront mit Wind, Regen, teils auch mit Gewittern. Am Donnerstag sind es kaum noch 15 Grad. Es gibt immer wieder Regen, vor allen Dingen im Südosten. In den Bergen sinkt die Schneefallgrenze auf unter 2000 Meter Höhe und in den Hochlagen der Alpen zieht der Winter ein. Der Freitag bringt nach letzten Schauern dann mehr Sonnenschein. Es ist recht windig anfangs noch und die Temperaturen liegen dann nur noch zwischen 10 und 15 Grad.
0: Das nächste Wochenende wird dann nicht mehr so warm, oder?
1: Nee, leider nicht. Oder für die Natur Gott sei Dank. Es gibt am Samstag einige Schauer, im Norden auch mal längere Zeit Regen. Dazu ist es sehr windig. Der Sonntag wird aller Voraussicht nach eine Spur freundlicher, mit längeren sonnigen Phasen. Und der Jahreszeit entsprechend pendeln sich dann die Werte bei 10 bis 16 Grad ein.
0: Wie sagt der Wetter-Kai? Danke für die Aussichten.

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16: 18 Grad in Merkendorf. Heute bleibt's oft sonnig, der Galaxy Wettertrend. Weiter schön die nächsten Tage.
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16: Neuesten Blitzer stehen Ansbach, Berliner Straße und Ansbach Residenzstraße Höhe 0. Ja, Parkplatz B14 zwischen Katterbach und Wiglis-Kreuth. B13 Oberdachstetten Richtung Ansbach, kurz nach der Parkbucht in Heilsbronn, Ansbach Straße und Wassertrüdingen. Ebenfalls Ansbacher. Dankeschön an Margot, Tom, Wolfgang und Hermann.
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15: Ich bin Helen Martin. Peter Hegemann und Georg Nagel, so heißen die beiden deutschen Forscher, die heute in Stockholm mit dem Nobelpreis für Medizin ausgezeichnet wurden. Neben ihnen erhält auch ein US-Amerikaner den Preis. Alle drei forschen im Bereich der Optogenetik. Dabei handelt es sich um eine Methode, mit der bestimmte Nervenzellen mithilfe von Licht an- oder ausgeschaltet werden können. Der Chef des Bundesnachrichtendienstes, Jäger, hat davor gewarnt, die Hilfe für die Ukraine zurückzufahren. Die Unterstützung sei deutsches Kerninteresse, sagte er in einer Anhörung im Bundestag. Jäger sprach auch von gezielter russischer Einschüchterung. Außerdem verwies er auf die Anschlagsversuche auf dem Flughafen Leipzig-Halle im August. Fast 266.000 Menschen waren 2024 Opfer häuslicher Gewalt, die meisten von ihnen Frauen und Mädchen. Viele bleiben trotzdem beim Täter, weil sie nicht aus dem gemeinsamen Mietvertrag kommen. Fiona Reichert berichtet, wie Justizministerin Hubig das ändern will.
16: Oft ist es für Betroffene schwierig, in so einer Situation aus einem gemeinsamen Mietvertrag herauszukommen, sagt der Bundesrat. Deswegen sollen sie mit dem neuen Gesetz unter anderem die Zustimmung des Täters zur Kündigung des gemeinsamen Mietvertrags verlangen dürfen. Außerdem sollen Familiengerichte zum Beispiel Kontakt- oder Annäherungsverbote leichter anordnen können, um auch Angehörige der Opfer besser zu schützen.
15: Der Andrang aufs Oktoberfest war dieses Jahr so riesig wie noch nie und der Münchner Hauptbahnhof hat die Menschenmassen gut organisieren können. Das hat die Deutsche Bahn einen Tag nach Wiesnende mitgeteilt. Trotz der Bauarbeiten habe man Engpässe vermeiden können, unter anderem durch Echtzeitauslastungsanalysen.
13: Und jetzt Aktuelles aus Mittelfranken.
17: Ich bin Irene van der Berg. In Nürnberg ist es am Abend zu einem tödlichen Unfall gekommen. Kurz nach 21 Uhr war ein 17-Jähriger mit seinem Motorroller und seiner 16-jährigen Mitfahrerin auf der Nopitzstraße Richtung Dianaplatz unterwegs. Zeitgleich kam ihm ein Linienbus entgegen, der nach links in die Jäckelstraße abbog. Aus bislang ungeklärter Ursache kam es zum Zusammenstoß. Radio Galaxy-Reporterin Chiara.
18: Die beiden Jugendlichen wurden durch die Wucht des Aufpralls zu Boden geschleudert. Dabei erlitt der 17-jährige Rollerfahrer so schwere Verletzungen, dass für ihn jede Hilfe zu spät kam. Er verstarb laut Polizei noch an der Unfallstelle. Seine 16-jährige Begleitung kam ins Krankenhaus. Der 32-jährige Busfahrer blieb unverletzt, erlitt allerdings einen Schock. Während der Unfallaufnahme war auch ein Sachverständiger vor Ort. Die Nürnberger Verkehrspolizei ermittelt jetzt zum genauen Unfallhergang. Dazu werden auch Zeugen gesucht.
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19: 18 Grad aktuell in Adelshofen. Jede Menge Sonne gibt's heute bei maximal 21 Grad. Der Galaxy-Wetter-Trend. Der Dienstag startet nebelig, später kommt immer öfter die Sonne durch bei rund 21 Grad.
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20: Nichts Größeres los auf den Straßen, aber wir haben einige Blitzer. In Ansbach in der Berliner Straße an der Schule 30er-Zone. Ansbach in der Residenzstraße beim Onoldia-Parkplatz. Auf der B14 zwischen Katterbach und Wickleskreuz steht einer. B13 Oberdachstetten Richtung Ansbach kurz nach der Parkbucht.

0: schönen Nachmittag wünsche ich euch. Ihr hört Radio Galaxy mit Moritz. Ich freue mich, dass ihr mit am Start seid. Und auch in dieser Woche spielen wir mit euch natürlich das große Produkteraten hier auf Radio Galaxy. Und das heißt, Kollege Dippi hat mal wieder eine Produktbewertung aus dem Internet gefischt. In dieser Woche ist es die hier.
1: Kam heil an, obwohl der Karton aussah, als hätte der Paketdienst damit Fußball gespielt. Dreht gut und man bekommt ordentlich Wasser raus. Deckel ist ein bisschen fummelig.
0: Okay, es dreht gut, ist aber irgendwie fummelig und es kommt Wasser raus. Ich bin irgendwie simpel bei so einer Flasche. Da gibt es ja auch so fancy Drehverschlüsse, die man links, rechts, geradeaus drehen muss. Und dann fließt es und ansonsten ist es relativ auslaufsicher. Das wäre jetzt irgendwie mein Tipp. Wenn ihr jetzt aber sagt, ey nee Moritz, das ist was ganz was anderes, dann lasst mich gerne wissen. 0800 007 0076. Schickt mir gerne WhatsApp-Audio mit eurem Tipp. Und die Auflösung, die hört ihr dann bei uns in der Galaxy Morning Show. Natürlich dann am Mittwoch um kurz vor acht und um kurz nach halb.

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0: kurz vor halb drei, hier ist Radio Galaxy und wir versorgen euch natürlich auch jetzt am Nachmittag mit den besten aktuellen Hits, damit ihr mir noch gut durchkommt. Gleich sind Temper City für euch am Start mit Self-Aware, ganz entspannte Nummer. Außerdem dann Harry Styles mit seinem großen Hit vom aktuellen Album American Girls heißt die Nummer. Und Tiffany Harris ist ganz frisch bei uns in der Playlist gelandet hier auf Radio Galaxy mit Find Me. Gleich für euch hier bei uns in der Playlist und ihr hört uns natürlich auch über unseren Webstream auf radiogalaxy.de.
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2: Mit Finn, Servus. Heute Ansbachs großes Kneipenquiz mit Big Kev Murphy ab 19:30 in der Kneipe der Ansbacher Kammerspiele. Am Samstag, den 17.10., haben wir ab 20 Uhr die Party mit DJ Martinez und Show-Einlage der Europa-Show-Tanzgarde im Meiser Kongress Plaza in Dinkelsbühl, Neue Allee 1. Die Tickets gibt's im Vorverkauf unter meiser-hotels.de. Und am selben Tag Benefiz-Rockkonzert des Vereins Herzwerk Bad Windsheim mit Faded Glory zugunsten des ASB-Wünsche-Wagens. Dieser erfüllt schwerstkranken Menschen in ihrer letzten Lebensphase einen besonderen Herzenswunsch. Das ist am Samstag, den 17.10. um 20 Uhr im KKC Bad Windsheim. Die Tickets unter herzwerk-bw.de.
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18: 18 Grad aktuell in Gnotzheim. Jede Menge Sonne gibt's heute bei maximal 21 Grad. Der Galaxy-Wettertrend. Der Dienstag startet morgen nebelig. Später kommt dann auch wieder öfter die Sonne durch bei rund 21 Grad.
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2: Nichts Größeres los auf den Straßen, aber wir haben einige Blitzer. In Ansbach in der Berliner Straße an der Schule 30er-Zone. Ansbach in der Residenzstraße beim Onoldia-Parkplatz. Auf der B14 zwischen Katterbach und Wickleskreuz steht einer. B13 Oberdachstetten Richtung Ansbach kurz nach der Parkbucht. In Eilsborn, Ansbacher Straße bei der Realschule und Wassertrüdingen, Ansbacher Straße in der 30er-Zone.
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So Leute, jetzt ist es passiert. Da gab's einfach mal die Goldmedaille für uns. Bei der Weltmeisterschaft der Berufe in Shanghai. Und der Sieger, der kommt auch noch aus Bayern, genauer gesagt aus dem Allgäu. Hi, Moritz hier auf Radio Galaxy. Er hat sie für uns geholt, Tobias Kelz, 20 Jahre alt. Und er ist Schreinergeselle und hat sich seit Anfang des Jahres schon auf diese WM vorbereitet. Das hat sich definitiv gelohnt. Er musste ein kleines Schränkchen mit Türen, so zwei Seitenteilen und einem aufgelegten Tablett machen. Und das innerhalb von 22 Stunden. Richtig krass. Ist ihm sehr gut gelungen und deshalb herzlichen Glückwunsch auch von uns. Und Grüße gehen raus an dieser Stelle nach Stötten am Auerberg. Ihr hört Radio Galaxy am Nachmittag und das sind die besten aktuellen Hits, damit ihr mir noch gut durchkommt. 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

0: Sonnenschein, ein Käffchen in der Hand und dazu die besten aktuellen Hits liefern wir sehr gerne hier auf Radio Galaxy. Gleich um kurz nach drei richtige Power für euch, damit ihr noch gut durchkommt bei der Arbeit. Bebe Rexha mit New Religion. Außerdem ist Taylor Swift mit am Start. I Knew It, I Knew You, der aktuelle Soundtrack zu Toy Story 5. Und Cat's Eye, ganz frisch bei uns reingerutscht. Animal Hammernummer, geschrieben von Ed Sheeran. Kann also nur gut sein. Gibt's alles gleich für euch auf die Ohren.
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11: Ich bin Helen Martin. Seit dem Hamas-Terrorangriff auf Israel vor 3 Jahren erleben Jüdinnen und Juden in Deutschland Antisemitismus als traurigen Alltag. Das zeigt eine neue Studie der Antidiskriminierungsstelle des Bundes. Forschende haben 2 Jahre lang über 100 Betroffene befragt. Die berichten von Gleichgültigkeit im Freundeskreis, Anfeindungen im Netz und auf der Straße und auch vom Druck, sich ständig für ihre Identität rechtfertigen zu müssen. Wem im eigenen Zuhause Gewalt angetan wurde, der soll künftig leichter ausziehen können. Das ist das Ziel eines Gesetzentwurfs von Bundesjustizministerin Hubig. Geplant ist, dass Opfer von häuslicher Gewalt Mietverträge auch ohne Zustimmung des Täters beenden dürfen. Außerdem sollen die Opfer, überwiegend Frauen, auch vom Täter verlangen können, dass dieser grundsätzlich für Miete und Nebenkosten aufkommt, die nach dem Auszug der Betroffenen entstehen. Der Bundesgerichtshof hat jetzt klargestellt, jemand darf nur dann in Abschiebehaft genommen werden, wenn er oder sie eindeutig klar macht, dass er sich der Abschiebung entziehen will. Allein aus dem Verhalten auf Fluchtgefahr zu schließen, ist rechtswidrig. Damit hat der BGH das Urteil des Landgerichts Duisburg kassiert. Konkret ging es um einen staatenlosen Palästinenser aus Duisburg, der nach mehreren abgelehnten Asylanträgen in Abschiebungshaft saß. Alleine nachts durch dunkle Straßen laufen, das löst bei vielen Frauen ein mulmiges Gefühl aus. Genau dort setzt der Nightwalk in Bayreuth an. Auf rund 2 Kilometern gehen Frauen gemeinsam durch die Dunkelheit, um sich mit ihrer Angst auseinanderzusetzen. Außerdem lernen sie auch, wie sie sich selbst behaupten können. Ein solcher Walk fand schon im Frühjahr statt und weil der Andrang riesig war, gibt's jetzt eine 2. Ausgabe.
9: Und jetzt Aktuelles aus Mittelfranken.
12: Ich bin Irene van der Berg. In der Nürnberger Innenstadt ist es am Wochenende zu einem schweren Angriff gekommen. Sonntagmorgen gegen 0.45 Uhr meldete sich ein Zeuge bei der Polizei. Im Bereich des Karthäusertors würden mehrere Männer eine Person schlagen. Der Zeuge konnte einen Tatverdächtigen bis zum Eintreffen der Polizei festhalten. Den beiden anderen Personen gelang trotz umgehender Fahndung die Flucht. Radio Galaxy-Reporterin Bianca.
13: Bisherigen Ermittlungen zufolge gerieten die Männer aus bislang ungeklärter Ursache in Streit. Dabei sollen insgesamt drei Männer den 26-Jährigen zu Boden geschlagen und dort mit Füßen gegen seinen Kopf getreten haben. Das Opfer verlor dabei das Bewusstsein. Mit schweren Kopfverletzungen kam der 26-Jährige ins Krankenhaus. Jetzt ermittelt die Nürnberger Kripo wegen des Verdachts eines versuchten Tötungsdeliktes und bittet um Zeugenhinweise. Der 28-jährige Tatverdächtige wird einem Haftrichter vorgeführt.
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13: 19 Grad aktuell in Münchsteinach. Jede Menge Sonne gibt es heute bei maximal 21 Grad. Der Galaxy-Wetter-Trend. Der Dienstag startet dann nebelig. Später kommt immer öfter die Sonne durch bei rund 21 Grad.
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14: Nichts Größeres los auf den Straßen, aber wir haben einige Blitzer. In Ansbach in der Berliner Straße an der Schule 30er-Zone. Ansbach in der Residenzstraße beim Onoldia-Parkplatz. Auf der B14 zwischen Katterbach und Wickleskreuz steht einer. B13 Oberdachstetten Richtung Ansbach kurz nach der Parkbucht. In Eilsbronn, Ansbacher Straße bei der Realschule und Wassertrüdingen, Ansbacher Straße in der 30er-Zone.

kurz nach drei, Hammer. Schönen Nachmittag wünsche ich euch, Moritz hier auf Radio Galaxy. Ich freue mich, dass ihr mit am Start seid. Und diese Nachricht hier, die habe ich ja mal so richtig gefeiert. Das Familienticket der Deutschen Bahn soll dauerhaft zurückkommen. Wie geil ist das denn? Ja, für mich als Familienvater natürlich feinste Sahne. Ja, die Bahnchefin, die hat das jetzt angekündigt. War ja eigentlich nur eine Testphase im Sommer. Jetzt war es aber so ein Riesenerfolg. Und deswegen können Familien dann zukünftig mit dem ICE reisen. Und das für 100 Euro, ne? Super. Zwei Erwachsene und bis zu drei Kinder. Und Leute, die Sitzplatzreservierung, die müsst ihr nicht nervig dazu popeln und bezahlen. Die ist einfach mit dabei. Boah, feier ich total. Es macht so vieles einfacher. Also sage ich vielen Dank an dieser Stelle. Ist nicht alles schlecht bei der Deutschen Bahn. Soll aber alles noch kommen. Ich habe es natürlich gleich gegoogelt, aber ist derzeit noch nicht verfügbar. Alle Informationen findet ihr dann natürlich bei der Deutschen Bahn. Und wir informieren euch natürlich auch, wenn es dann soweit ist, hier auf Radio Galaxy. Und haben jetzt die besten aktuellen Hits für euren Nachmittag wie den hier.

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0: Hi, hier ist Radio Galaxy, kurz vor 3:30 und gemeinsam kommen wir noch gut durch unseren Montagnachmittag. Gleich zusammen mit Shakira und Burna Boy, Die Die, der Sommerhit des Jahres, passend zu diesem Sonnenschein da draußen. Außerdem haben wir dann noch für euch noch Alex Warren in die Playlist gepackt und Ugel, ganz frisch, Moving to the Sun, auch ein richtiger Summer Banger, sag ich mal. Den gibt's gleich für euch bei uns in der Playlist und ihr hört uns natürlich auch komplett rauschfrei über DAB+.
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15: 19 Grad aktuell in Rügland. Jede Menge Sonne gibt es heute bei maximal 21 Grad. Der Galaxy-Wettertrend. Der Dienstag startet nebelig. Später kommt dann immer öfter die Sonne durch bei rund 21 Grad.
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0: Hi Autofahrer, kurzes Update. A7 Fulda Richtung Würzburg. Vorsicht zwischen Bad Kissingen, Obert, Hulber und Hammelburg. Hier steht immer noch ein defekter LKW. Zwar auf dem Standstreifen, aber hier ist auch der rechte Fahrstreifen gesperrt. Geblitzt werde bei euch in Höchberg in der Aschaffenburger Straße und Kleinostheim auf der B8 direkt beim Autobahnkreuz. Ihr habt auch noch was entdeckt, einen Stau oder einen Blitzer, dann sehr gerne kostenlos bei uns melden an die 0800 007 0076. Danke euch und gute Fahrt.
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Influencer sprechen ja wirklich über alles. Mode, Ernährung oder Sport zum Beispiel. Aber jetzt auch über XXL-Gemüse. Ja, das ist wirklich wahr. Schönen Nachmittag, hier ist Radio Galaxy mit Moritz. In den USA züchtet eine Frau seit Jahren riesiges Gemüse und zeigt ihren Followern, wie Kürbisse, Tomaten und Zucchini immer größer werden. Und ihre neueste Zucchini, die ist jetzt komplett eskaliert. 77 Kilo schwer, Leute. Das ist ungefähr so viel wie ein erwachsener Mann. Das ist absoluter Wahnsinn und deshalb auch offiziell nordamerikanischer Rekord. Ihre Kürbisse sind aber teilweise noch viel krasser. Über 600 Kilo haben die schon gewogen. Und die Frage, die ich mir ganz ehrlich dabei auch ein bisschen stelle, was macht man dann mit so einem XXL-Gemüse danach? Also kannst du ja nicht einfach 3 Monate lang jeden Tag Kürbis- oder Zucchini-Suppe essen. Die hängt einem ja dann auch irgendwann völlig zum Hals raus. Also das muss ja irgendwie auch anders gehen. Und ich glaube, die Nachbarn, die wollen dann auch nichts mehr geschenkt. 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

0: Hier ist Radio Galaxy. So, und jetzt laufen wir dann mal gemeinsam ein bisschen durch an diesem Montagnachmittag. Wir müssen es nicht übertreiben, ne? Es ist kurz vor vier. Gleich ist Teddy Swims für euch bei uns in der Playlist. Mr. Know-It-All. Ganz entspannte Nummer und Hammerstimme obendrauf. Lieben wir einfach diesen Track. Da können wir uns ein bisschen zurücklehnen und den genießen. Und The Bouncer sind auch mit dabei, mit Magnetic, auch der ganz entspannt. Na, so kommen wir perfekt noch durch diesen Montagnachmittag hier auf Radio Galaxy.
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13: Ich bin Helen Martin. Seit ein paar Tagen gibt's den Tankrabatt und nachdem die Spritpreise auch erstmal gesunken sind, sind sie jetzt wieder gestiegen. Gestern hat ein Liter Super E10 laut dem ADAC im Schnitt 2,14 Euro gekostet. Das sind über 2 Cent mehr als am Donnerstag. Auch Diesel ist wieder etwas teurer geworden. Auf die Frage nach dem Warum gibt's keine klare Erklärung. Die Linke zieht gegen Bundeswirtschaftsministerin Reiche vors Bundesverfassungsgericht. Der Grund? Ein Instagram-Video. Darin hat Reiche vor Enteignungsplänen und Antisemitismus in einer Partei gewarnt. Sie nennt die Linke aber nicht namentlich. Die sieht das Neutralitätsgebot dadurch aber verletzt und wollte das Video gelöscht haben, vergeblich. Die Linke ist bei der Wahl in Berlin stärkste Kraft geworden und verhandelt derzeit über eine Koalition. Es ist wieder Nobelpreiswoche. Den Anfang macht der Preis für Medizin. Den haben dieses Jahr die deutschen Forscher Peter Hegemann und Georg Nagel sowie der US-Forscher Carl Deisseroth für ihre Entdeckungen in der Optogenetik eingefahren. Mehr von Sigrid Harms.
14: Die beiden Deutschen haben bei Experimenten mit Algen herausgefunden, dass bestimmte Proteine auf Licht reagieren und ein elektrisches Signal auslösen. Deisseroth hat dieses Protein in einen lichtgesteuerten Schalter für Nervenzellen verwandelt. Damit kann man nun Schaltkreise im Gehirn sichtbar machen, die Erinnerungen, Gefühle und Verhaltensweisen steuern, was für die Behandlung von Krankheiten wie Schizophrenie und Depressionen relevant sein kann.
13: Der Mitarbeiter, der gestern auf dem Münchner Oktoberfest von einer Schiffsschaukel erfasst wurde, ist über den Berg. Laut Polizei besteht keine Lebensgefahr mehr. Der 47-Jährige hatte sich in einem Sperrbereich aufgehalten und schwere Halswirbelverletzungen erlitten. Bereits am dritten Festtag war ein Sicherheitsmitarbeiter an einem Freefall Tower gestorben.
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15: Ich bin Irene van der Berg. In Nürnberg ist es am Abend zu einem tödlichen Unfall gekommen. Kurz nach 21 Uhr war ein 17-Jähriger mit seinem Motorroller und seiner 16-jährigen Mitfahrerin auf der Nopitzstraße Richtung Dianaplatz unterwegs. Zeitgleich kam ihm ein Linienbus entgegen, der nach links in die Jäckelstraße abbog. Aus bislang ungeklärter Ursache kam es zum Zusammenstoß. Radio Galaxy-Reporterin Chiara.
16: Die beiden Jugendlichen wurden durch die Wucht des Aufpralls zu Boden geschleudert. Dabei erlitt der 17-jährige Rollerfahrer so schwere Verletzungen, dass für ihn jede Hilfe zu spät kam. Er verstarb laut Polizei noch an der Unfallstelle. Seine 16-jährige Begleitung kam ins Krankenhaus. Der 32-jährige Busfahrer blieb unverletzt, erlitt allerdings einen Schock. Während der Unfallaufnahme war auch ein Sachverständiger vor Ort. Die Nürnberger Verkehrspolizei ermittelt jetzt zum genauen Unfallhergang. Dazu werden auch Zeugen gesucht.
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17: 20 Grad aktuell in Solnhofen. Jede Menge Sonne gibt es heute bei maximal 21 Grad. Der Galaxy-Wettertrend. Der Dienstag startet nebelig, später kommt dann immer öfter die Sonne durch bei rund 21 Grad.
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19: Alles ruhig auf den Straßen, aber Blitzer haben wir. Zwischen Graben und Reuchtlingen und zwar in der 70er-Zone. B14 zwischen Katterbach und Wickleskreuz steht einer und Gunzenhausen an der Berufsschule in beide Richtungen.
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0: Schönen Nachmittag wünsche ich euch. Ihr hört Radio Galaxy mit Moritz. Ich freue mich, dass ihr mit am Start seid. Und auch in dieser Woche spielen wir mit euch natürlich das große Produkteraten hier auf Radio Galaxy. Und das heißt, Kollege Dippi hat mal wieder eine Produktbewertung aus dem Internet gefischt. In dieser Woche ist es die hier.
1: Kam heil an, obwohl der Karton aussah, als hätte der Paketdienst damit Fußball gespielt. Dreht gut und man bekommt ordentlich Wasser raus. Deckel ist ein bisschen fummelig.
0: Okay, es dreht gut, ist aber irgendwie fummelig und es kommt Wasser raus. Ich bin irgendwie simpel bei so einer Flasche. Da gibt es ja auch so fancy Drehverschlüsse, die man links, rechts, geradeaus drehen muss. Und dann fließt es und ansonsten ist es relativ auslaufsicher. Das wäre jetzt irgendwie mein Tipp. Wenn ihr jetzt aber sagt, ey nee Moritz, das ist was ganz was anderes, dann lasst mich gerne wissen. 0800 007 0076. Schickt mir gerne WhatsApp-Audio mit eurem Tipp. Und die Auflösung, die hört ihr dann bei uns in der Galaxy Morning Show. Natürlich dann am Mittwoch um kurz vor 8 und um kurz nach halb 10.

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0: Gleich kriegen wir richtige Summer-Vibes und die kommen von Nico Santos. Why Don't You Stay? Um kurz nach 4:30 bei uns in der Playlist hier auf Radio Galaxy. Außerdem ist dann Alex Warren mit am Start und Crystal Sarandi. Good Old Days, da feiert er das hier und jetzt. Gibt's alles gleich für euch auf die Ohren hier auf Radio Galaxy. Und ihr hört uns natürlich auch über eure Smart Speaker. 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
10: 21 Grad aktuell in Burghaslach. Jede Menge Sonne gibt es heute bei Höchstwerten um 21 Grad. Der Galaxy-Wetter-Trend. Der Dienstag startet dann nebelig. Später kommt immer öfter die Sonne durch bei rund 21 Grad.
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12: Alles ruhig auf den Straßen, aber Blitze haben wir. Zwischen Graben und Reuchtlingen und zwar in der 70er-Zone. B14 zwischen Katterbach und Wickleskreuz steht einer und Gunzenhausen an der Berufsschule in beide Richtungen.
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0: Heide Moritz hier auf Radio Galaxy und das wäre wahrscheinlich der Traum von meinem Großen. Fußball schauen und das nur zusammen mit anderen Kids. Das gab es jetzt tatsächlich am Wochenende in der Nations League. Da hat Kroatien gegen England gespielt. Einziges Problem, ja, kroatische Fans waren vorab mit rassistischen Beleidigungen aufgefallen und deswegen hat die UEFA gesagt, es gibt keine Zuschauer bei diesem Spiel. Also hat der kroatische Verband tausende Kinder und Jugendliche eingeladen und das kostenlos zu diesem Spiel. Also an sich schon mal eine mega schöne Aktion. Da geht mir als Papa natürlich irgendwie auch das Herz auf. Wobei, ich muss sagen, die kroatische Mannschaft, die hätte sich irgendwie auch ein bisschen mehr Mühe geben können. Sie haben 0-7 verloren. Die höchste Niederlage ever. Das ist ja fast schon eine Bestrafung für die Kids.
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0: schönen Montagnachmittag wünsche ich euch. So langsam geht er ja auch zu Ende und wir von Radio Galaxy begleiten euch natürlich auch in der nächsten Stunde, wenn ihr dann so langsam zusammenpackt und euch auf dem Weg in Richtung Feierabend macht. Tempe City sind am Start mit Self-Aware, ganz entspannte Nummer, ne? Wir müssen es nicht übertreiben, Leute. Außerdem Tame Impala zusammen mit Jenny Dracula, ne? Der große Social Media Hit. Und ganz frisch bei uns mit reingekommen ist Hamrat mit Love Sober. Ist nochmal so eine richtige gute Laune. Schub in Richtung Feierabend. Gleich hier auf Radio Galaxy.
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16: Ich bin Helen Martin. Die Chefs von Verfassungsschutz, BND und militärischem Abschirmdienst haben sich heute im Bundestag den Fragen der Abgeordneten gestellt. Der Präsident des Bundesnachrichtendienstes Jäger warnte dabei, Deutschland könnte direkt in einen gewaltsamen Konflikt mit Russland geraten. Weitere Anschläge wie der Versuch am Flughafen Leipzig-Halle seien nicht ausgeschlossen. Eine Reform soll die Dienste jetzt enger vernetzen. Antisemitismus ist mittlerweile trauriger Alltag für Jüdinnen und Juden in Deutschland. Das zeigt eine neue Studie der Antidiskriminierungsstelle des Bundes. Die über 100 Befragten erleben laut eigener Aussage unter anderem Gleichgültigkeit im Freundeskreis und auch Anfeindungen, sowohl online als auch offline. Die Bundesbeauftragte für Antidiskriminierung, Ataman, fordert einen besseren gesetzlichen Schutz. Der Tankrabatt bröckelt schon wieder. Nur wenige Tage nach dem Start sind Super E10 und Diesel laut ADAC schon spürbar teurer. Im bundesweiten Tagesdurchschnitt kostete ein Liter Super E10 laut ADAC gestern 2,14 Euro, Diesel sogar 2,25 Euro. Ursula Winkler mit den Einzelheiten.
17: Die Entlastung durch den Rabatt ist praktisch weggeschmolzen. Beim Super E10 kann der ADAC den Preisanstieg kaum nachvollziehen. Ölpreis und Wechselkurs hätten sich nur wenig verändert. Es ist generell schwer zu beurteilen, wie vollständig die Steuersenkung von knapp 17 Cent pro Liter weitergegeben wird.
16: Die Bundeswehr übt am Flughafen Nürnberg den Verteidigungsfall. Eine Woche lang wird dort unter anderem die Kooperation mit der Feuerwehr vertieft. Hintergrund ist, dass im Verteidigungsfall die Kampfjets nicht alle an einem Standort stehen sollen, sodass dem Feind kein leichtes Ziel geboten wird. Anwohner müssen kurzfristig mit mehr Lärm rechnen.
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14: Ich bin Irene van der Berg. In der Nürnberger Innenstadt ist es am Wochenende zu einem schweren Angriff gekommen. Sonntagmorgen gegen 0.45 Uhr meldete sich ein Zeuge bei der Polizei. Im Bereich des Karthäusertors würden mehrere Männer eine Person schlagen. Der Zeuge konnte einen Tatverdächtigen bis zum Eintreffen der Polizei festhalten. Den beiden anderen Personen gelang trotz umgehender Fahndung die Flucht. Radio Galaxy-Reporterin Bianca.
18: Bisherigen Ermittlungen zufolge gerieten die Männer aus bislang ungeklärter Ursache in Streit. Dabei sollen insgesamt drei Männer den 26-Jährigen zu Boden geschlagen und dort mit Füßen gegen seinen Kopf getreten haben. Das Opfer verlor dabei das Bewusstsein. Mit schweren Kopfverletzungen kam der 26-Jährige ins Krankenhaus. Jetzt ermittelt die Nürnberger Kripo wegen des Verdachts eines versuchten Tötungsdeliktes und bittet um Zeugenhinweise. Der 28-jährige Tatverdächtige wird einem Haftrichter vorgeführt.
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18: 20 Grad aktuell in Unterschwaningen. In der Nacht ist es größtenteils bewölkt und windig bei Temperaturen um 7 Grad. Der Galaxy-Wettertrend. Der Dienstag startet morgen dann nebelig. Später kommt immer öfter die Sonne durch bei rund 21 Grad.
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20: Auf den Straßen alles ruhig. Blitze habe ich aber für euch. Königshofen Richtung Bechhofen steht einer und Gunzenhausen an der Berufsschule in beide Richtungen.
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So Leute, jetzt ist es passiert. Da gab es einfach mal die Goldmedaille für uns. Yes! Bei der Weltmeisterschaft der Berufe in Shanghai. Und der Sieger, der kommt auch noch aus Bayern, genauer gesagt aus dem Allgäu. Hi, Moritz hier auf Radio Galaxy. Er hat sie für uns geholt, Tobias Kelz, 20 Jahre alt. Und er ist Schreinergeselle und hat sich seit Anfang des Jahres schon auf diese WM vorbereitet. Das hat sich definitiv gelohnt. Er musste ein kleines Schränkchen mit Türen, so zwei Seitenteilen und einem aufgelegten Tablett machen. Und das innerhalb von 22 Stunden. Richtig krass. Ist ihm sehr gut gelungen und deshalb herzlichen Glückwunsch auch von uns. Und Grüße gehen raus an dieser Stelle nach Stetten am Auerberg. Ihr hört Radio Galaxy am Nachmittag und das sind die besten aktuellen Hits, damit ihr mir noch gut durchkommt.

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0: Leute, jetzt geht's aber ab in Richtung Feierabend. Natürlich zusammen mit uns von Radio Galaxy. Wir haben nämlich die besten aktuellen Hits für euch am Start und geben euch gleich noch ein bisschen Power in Form von Bebe Rexha, New Religion bei uns in der Playlist. Außerdem ist Topic und Becky G mit Sorry Puppy, dem großen Social Media Hit. Und ganz entspannt lassen wir es dann ausklingen mit Kygo, Khaled und Griffin. Das ist ihr aktueller Hit Save My Love. Gibt's alles gleich für euch auf die Ohren und ihr hört uns natürlich auch in den Öffis auf der Heimfahrt über die Galaxy App. Die könnt ihr euch einfach kostenlos auf euer Handy laden.
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2: Mit Finn, Servus. Heute Ansbachs großes Kneipenquiz mit Big Kev Murphy ab 19:30 in der Kneipe der Ansbacher Kammerspiele. Am Samstag, den 17.10., haben wir ab 20 Uhr die Party mit DJ Martinez und Show-Einlage der Europa-Show-Tanzgarde im Meiser Kongress Plaza in Dinkelsbühl, Neue Allee 1. Die Tickets gibt's im Vorverkauf unter meiser-hotels.de. Und am selben Tag Benefiz-Rockkonzert des Vereins Herzwerk Bad Windsheim mit Faded Glory zugunsten des ASB-Wünschewagens. Dieser erfüllt schwerstkranken Menschen in ihrer letzten Lebensphase einen besonderen Herzenswunsch. Das ist am Samstag, den 17.10. um 20 Uhr im KKC Bad Windsheim. Die Tickets unter herzwerk-bw.de.
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14: 19 Grad aktuell im Pleinfeld. In der Nacht ist es größtenteils bewölkt und windig bei Temperaturen um 7 Grad. Der Galaxy-Wettertrend. Der Dienstag startet morgen nebelig. Später kommt dann immer öfter die Sonne durch bei rund 21 Grad.
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16: Auf den Straßen alles ruhig. Blitze habe ich aber für euch. Königshofen Richtung Bechhofen steht einer und Gunzenhausen an der Berufsschule in beide Richtungen.
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Influencer sprechen ja wirklich über alles. Mode, Ernährung oder Sport zum Beispiel. Aber jetzt auch über XXL-Gemüse. Ja, das ist wirklich wahr. Schönen Nachmittag, hier ist Radio Galaxy mit Moritz. In den USA züchtet eine Frau seit Jahren riesiges Gemüse und zeigt ihren Followern, wie Kürbisse, Tomaten und Zucchini immer größer werden. Und ihre neueste Zucchini, die ist jetzt komplett eskaliert. 77 Kilo schwer, Leute. Das ist ungefähr so viel wie ein erwachsener Mann. Das ist absoluter Wahnsinn und deshalb auch offiziell nordamerikanischer Rekord. Ihre Kürbisse sind aber teilweise noch viel krasser. Über 600 Kilo haben die schon gewogen. Und die Frage, die ich mir ganz ehrlich dabei auch ein bisschen stelle, was macht man dann mit so einem XXL-Gemüse danach? Also kannst du ja nicht einfach 3 Monate lang jeden Tag Kürbis- oder Zucchini-Suppe essen. Die hängt einem ja dann auch irgendwann völlig zum Hals raus. Also das muss ja irgendwie auch anders gehen. Und ich glaube, die Nachbarn, die wollen dann auch nichts mehr geschenkt. Ihr hört Radio Galaxy für euren Nachmittag mit den besten aktuellen Hits.

0: Leute. Kurz vor sechs, das wäre der Montag, ne? Ist ja schon wieder rum. Haken dran. Können wir entspannt in diese Woche starten. Ich hoffe, ihr seid schon angekommen in eurem Feierabend. Und den lassen wir gemeinsam gleich ausklingen mit Shakira und Burna Boy. Der Sommerhit des Jahres bringt uns nochmal richtige Summer-Vibes zurück. Außerdem Miley Cyrus ganz frisch in der Playlist Bass Persuades. Ihre ganz neue Nummer, ne? Und das Cyrus, das hat sie herausgestrichen aus ihrem Namen. Also eigentlich korrekterweise nur noch Miley. Gleich für euch hier in der Radio Galaxy Playlist.
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12: Ich bin Helen Martin. Woher man kommt, entscheidet mit, wie gut man in der Schule ist. Das zeigt eine EU-Analyse der PISA-Daten. Da heißt es, dass Kinder aus ärmeren Familien in Naturwissenschaften viermal häufiger schlecht abschneiden als Kinder aus privilegierten Verhältnissen. Die EU-Kommission warnt, dass immer weniger Schüler zur Spitzengruppe gehören. Würzburg schreibt heute Wissenschaftsgeschichte. Mit diesen Worten hat Bayerns Wissenschaftsminister Blume auf die Bekanntgabe des Nobelpreises für Medizin reagiert. Der geht in diesem Jahr an Georg Nagel von der Universität Würzburg, Peter Hegemann von der Berliner Humboldt-Universität und an einen US-amerikanischen Kollegen. In den nächsten Tagen werden dann noch die Nobelpreise für Physik, Chemie, Literatur, Wirtschaft und Frieden bekannt gegeben. Fast 266.000 Menschen waren 2024 Opfer häuslicher Gewalt, die meisten von ihnen Frauen und Mädchen. Viele bleiben trotzdem beim Täter, weil sie nicht aus dem gemeinsamen Mietvertrag kommen. Fiona Reichert berichtet, wie Justizministerin Hubig das ändern will.
13: Oft ist es für Betroffene schwierig, in so einer Situation aus einem gemeinsamen Mietvertrag herauszukommen, sagt der Bundesrat. Deswegen sollen sie mit dem neuen Gesetz unter anderem die Zustimmung des Täters zur Kündigung des gemeinsamen Mietvertrags verlangen dürfen. Außerdem sollen Familiengerichte zum Beispiel Kontakt- oder Annäherungsverbote leichter anordnen können, um auch Angehörige der Opfer besser zu schützen.
12: Kurz vor der Bundestagswahl 2025 hatten sie Auspuffrohre mit Bauschaum verstopft. Jetzt sind drei junge Menschen vom Amtsgericht Ulm wegen Sachbeschädigung schuldig gesprochen worden. Die zwei Männer müssen eine Geldstrafe zahlen, die Frau muss gemeinnütziger Arbeit leisten. Die drei sollen im Dezember 2024 zahlreiche Autos unter anderem in Bayern, Baden-Württemberg und Berlin beschädigt haben, um Stimmung gegen die Grünen zu machen.
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14: Ich bin Irene van der Berg. Bei Pfohfeld nahm eine Motorradfahrt jetzt ein tragisches Ende. Gestern Nachmittag fuhr ein 74-Jähriger gegen 16 Uhr mit seinem Motorrad auf der Ortsverbindungsstraße von Dornhausen in Richtung Pfohfeld. Kurz vor Pfohfeld kam er dann plötzlich allein beteiligt nach rechts von der Fahrbahn ab und kollidierte mit einem Baum. Laut Polizei wurde der Mann zu Boden geschleudert und er lag noch vor Ort seinen schweren Verletzungen. Warum der Motorradfahrer von der Straße abkam, ist noch offen. Jetzt ermittelt die Polizei Gunzenhausen. Während der Unfallaufnahme war die Straße für Stunden gesperrt. Auch ein Sachverständiger war vor Ort.
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15: 18 Grad aktuell in Obernzenn. In der Nacht ist es größtenteils bewölkt und windig bei Werten um 7 Grad. Der Galaxy-Wetter-Trend. Der Dienstag startet nebelig, später kommen dann immer öfter die Sonne durch bei rund 21 Grad.
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17: Auf den Straßen alles ruhig. Blitze habe ich aber für euch. Königshofen Richtung Bechhofen steht einer und Gunzenhausen an der Berufsschule in beide Richtungen.
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11: Ich bin Gregor Jose Moser. Für viele Unternehmen dürfte es bald teuer werden, wenn sie weiter auf Plastikverpackungen setzen. Denn Union und SPD planen eine neue Steuer, wie ein Gesetzentwurf zeigt, der der deutschen Presseagentur vorliegt. Ab Juli 2027 sollen für jede Tonne Kunststoff in Verpackungen 550 Euro fällig werden. Damit sollen Anreize geschaffen werden, um den Verbrauch zu verringern. Im Prozess um die Bauschaumattacken auf Fahrzeuge in 4 Bundesländern sind die 3 Angeklagten wegen gemeinschaftlicher Sachbeschädigung schuldig gesprochen worden. Die beiden Männer sollen jeweils 3.000 Euro an die Staatskasse zahlen. Die Frau, die nur an einer der Taten beteiligt war, soll 50 Stunden gemeinnützige Arbeit ableisten. Ursula Winkler berichtet.
12: Die Gruppe soll vor der letzten Bundestagswahl hunderte Autos beschädigt haben und das arbeitsteilig. Eine Person klebte Aufkleber mit dem Schriftzug sei grüner, eine sprühte Bauschaum in Auspuffe, die dritte fotografierte. Die Ermittler sind sich sicher, hinter der Sachbeschädigung steckt ein plumper Versuch, die Wahl zu beeinflussen. Einer der Verdächtigen hatte von einem Auftrag aus Russland gesprochen. 100 Euro seien ihnen pro Auto versprochen worden.
11: Wir bleiben bei Russland. Die deutschen Geheimdienste warnen vor der Gefahr eines gewaltsamen Konflikts mit dem Land. Von keinem anderen Staat gehe derzeit eine so konkrete Bedrohung aus, sagte der Chef des Bundesnachrichtendienstes Jäger bei einer öffentlichen Anhörung im Bundestag. Der Anschlagsversuch von Leipzig Anfang August sei dafür nur ein Beispiel. Würzburg schreibt heute Wissenschaftsgeschichte. Mit diesen Worten hat Bayerns Wissenschaftsminister Blume auf die Bekanntgabe des Nobelpreises für Medizin reagiert. Der geht in diesem Jahr an Georg Nagel von der Universität Würzburg, Peter Hegemann von der Berliner Humboldt-Universität und an einen US-amerikanischen Kollegen.
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13: Mit Moritz. Bis heute Nacht ist der bayerische Himmel eigentlich klar und teilweise noch ein bisschen Nebel bei euch mit am Start. Der Tiefstwert, der liegt zwischen 2 und 10 Grad und wir schauen mal auf die nächsten Tage. Das ist der Galaxy-Wetter-Trend. Morgen und übermorgen schaut's eigentlich relativ gleich aus. Ne? Wir starten mit diesem Nebel, der sich dann aber auch auf jeden Fall auflöst und dann ist die Sonne mit am Start und das den ganzen Tag lang. Dazu nur ganz leichte Wolken am bayerischen Himmel und es bleibt deshalb auch meist trocken. Der Topwert liegt bei 24 Grad in den nächsten Tagen.
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5: Ich bin Gregor Jusse Moser. Wasser wird auch in Deutschland knapper. Bundesumweltminister Schneider will deshalb etwa Pharma- und Kosmetikhersteller für Wasserverschmutzungen stärker zur Kasse bitten. Das hat der SPD-Politiker in Berlin zum Auftakt der Konferenz Zukunft ist gleich Wasser gesagt. In den Abwässern befinden sich zunehmend Medikamentenrückstände und andere Mikroschadstoffe. So Schneider, um diese herauszufiltern, müssten Milliarden in den Ausbau der Kläranlagen investiert werden. Aus Sicht der Geheimdienste muss Deutschland vor allem wegen Russland deutlich widerstandsfähiger werden. Russland führe einen Schattenkrieg gegen Deutschland, sagte der Präsident des Bundesnachrichtendienstes Jäger bei einer Anhörung im Bundestag. Mehr von Katrin Müller.
6: Hinweise auf einen groß angelegten Angriff Russlands gegen NATO-Staaten gibt es demnach zwar aktuell nicht, denkbar sind aber wohl militärische Nadelstiche, besonders im Baltikum. Laut BND-Chef Jäger setzt der Kreml vor allem auf Einschüchterung. Moskau wettet auf unsere Schwäche, so Jäger wörtlich. Auch Verfassungsschutzchef Seelen warnt vor russischer Sabotage und Tötungsdelikten und auch vor Desinformation und Anschlagsversuchen, wie auf dem Flughafen Halle-Leipzig.
5: Bayerns Sozialministerin Schaaf will strengere Regeln für Prostitution. Die CSU-Politikerin spricht sich für das sogenannte nordische Modell aus. Prostituierte würden dabei nicht bestraft, der Kauf sexueller Dienstleistungen dagegen schon. Bordelle müssten schließen, gleichzeitig soll es mehr Hilfen für den Ausstieg aus der Prostitution geben. Fußballstürmerstar Harry Kane steht offenbar kurz vor dem Abschluss seiner Vertragsverhandlungen mit dem FC Bayern München. Die Transferjournalisten Fabrizio Romano und Florian Plettenberg berichten übereinstimmend von einem prinzipiellen Durchbruch bei den Gesprächen. Demnach könnte der 33-jährige Engländer seinen Kontrakt um 2 Jahre bis 2029 verlängern.
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7: Mit Moritz. Bis heute Nacht ist der bayerische Himmel eigentlich klar und teilweise noch ein bisschen Nebel bei euch mit am Start. Der Tiefstwert, der liegt zwischen 2 und 10 Grad und wir schauen mal auf die nächsten Tage. Das ist der Galaxy-Wetter-Trend. Morgen und übermorgen schaut es eigentlich relativ gleich aus. Ne? Wir starten mit diesem Nebel, der sich dann aber auch auf jeden Fall auflöst und dann ist die Sonne mit am Start und das den ganzen Tag lang. Dazu nur ganz leichte Wolken am bayerischen Himmel und es bleibt deshalb auch meist trocken. Der Topwert liegt bei 24 Grad in den nächsten Tagen.
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2: Ich bin Gregor Jusse Moser. Plastikverpackungen zu benutzen, könnte für Unternehmen bald teuer werden. Ab Juli nächsten Jahres sollen für jede gewerbliche Tonne Kunststoff 550 Euro Steuer anfallen. Der Bund rechnet schon im ersten Jahr mit über 800 Millionen Euro Mehreinnahmen. Ab 2028 soll es sogar auf fast 1,5 Milliarden Euro jährlich steigen. Wer recycelten Kunststoff nutzt, kommt um die Steuer herum. Im Prozess um Bauschaumattacken auf Fahrzeuge in 4 Bundesländern sind die 3 Angeklagten wegen gemeinschaftlicher Sachbeschädigung schuldig gesprochen worden. Es wurden Geldstrafen bzw. gemeinnütziger Arbeit verhängt. Ursula Winkler berichtet.
3: Die Gruppe soll vor der letzten Bundestagswahl hunderte Autos beschädigt haben und das arbeitsteilig. Eine Person klebte Aufkleber mit dem Schriftzug sei grüner, eine sprühte Bauschaum in Auspuffe, die dritte fotografierte. Die Ermittler sind sich sicher, hinter der Sachbeschädigung steckt ein plumper Versuch, die Wahl zu beeinflussen. Einer der Verdächtigen hatte von einem Auftrag aus Russland gesprochen. 100 Euro seien ihnen pro Auto versprochen worden.
2: Nicht nur in Zeiten von hohen Spritpreisen sind öffentliche Verkehrsmittel für viele Menschen unerlässlich. Die bayerischen Busse und Bahnen sind im vergangenen Jahr so viel gefahren wie noch nie, wie Landesverkehrsminister Bernreiter meldet. Der ÖPNV decke 2025 Strecken von 682 Kilometern ab, ein Plus von knapp 20 Kilometern im Vergleich zu 2024. Die Autorin Shada Basya hat am Abend für ihren Roman Die Lücken den Deutschen Buchpreis bekommen. Sie wurde für ihre Erzählung über jüdisches Leben und die NS-Zeit ausgezeichnet. Der Buchpreis würdigt den besten deutschsprachigen Roman des Jahres. Mit der Verleihung in Frankfurt am Main startet traditionell die Buchmessenwoche.
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4: Mit Moritz. Bis heute Nacht ist der bayerische Himmel eigentlich klar. Teilweise noch ein bisschen Nebel bei euch mit am Start. Der Tiefstwert, der liegt zwischen 2 und 10 Grad und wir schauen mal auf die nächsten Tage. Das ist der Galaxy-Wetter-Trend. Morgen und übermorgen schaut es eigentlich relativ gleich aus. Ne? Wir starten mit diesem Nebel, der sich dann aber auch auf jeden Fall auflöst und dann ist die Sonne mit am Start und das den ganzen Tag lang. Dazu nur ganz leichte Wolken am bayerischen Himmel und es bleibt deshalb auch meist trocken. Der Topwert liegt bei 24 Grad in den nächsten Tagen.
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2: Ich bin Moritz Einzel. E-Autos bleiben weiter beliebt. Fast 89.000 reine Elektroautos wurden im September neu zugelassen, wie das Kraftfahrtbundesamt mitgeteilt hat. Das seien rund 95% mehr als im Vorjahresmonat. Grund für die Entwicklung dürfte die E-Auto-Prämie des Bundes sein. Thomas Bremser berichtet.
3: Im Mai ist die neue Prämie freigeschaltet worden, unter anderem für neue E-Autos und bestimmte Plug-in-Hybride, die mit Strom und Treibstoff fahren können. Die Höhe hängt von Fahrzeug, Einkommen und Familiengröße ab und kann bei bis zu 6.000 Euro liegen. Die Prämie wirke, und zwar kräftig, sagen Autoexperten. Umweltminister Schneider ist zufrieden. Bisher seien 100.000 Anträge für die E-Auto-Prämie eingegangen.
2: Wasser wird auch in Deutschland knapper. Bundesumweltminister Schneider will deshalb etwa Pharma- und Kosmetikhersteller für Wasserverschmutzungen stärker zur Kasse bitten. Das hat der SPD-Politiker in Berlin zum Auftakt der Konferenz Zukunft Wasser gesagt. In den Abwässern befinden sich zunehmend Medikamentenrückstände und andere Mikroschadstoffe. Um diese herauszufiltern, müssten Milliarden in den Ausbau der Kläranlagen investiert werden. Und genau das sollten laut Schneider die Verschmutzer bezahlen. Bayerns Sozialministerin Scharf will strengere Regeln für Prostitution. Die CSU-Politikerin spricht sich für das sogenannte nordische Modell aus. Prostituierte würden dabei nicht bestraft, der Kauf sexueller Dienstleistungen dagegen schon. Bordelle müssten schließen. Gleichzeitig soll es mehr Hilfen für den Ausstieg aus der Prostitution geben. Kurz vor der Bundestagswahl 2025 hatten sie Auspuffrohre mit Bauschaum verstopft. Jetzt sind drei junge Menschen vom Amtsgericht Ulm wegen Sachbeschädigung schuldig gesprochen worden. Die zwei Männer müssen eine Geldstrafe zahlen, die Frau muss gemeinnützige Arbeit leisten. Die drei sollen im Dezember 2024 zahlreiche Autos unter anderem in Bayern, Baden-Württemberg und Berlin beschädigt haben, um Stimmung gegen die Grünen zu machen.
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4: Mit Moritz. Bis heute Nacht ist der bayerische Himmel eigentlich klar und teilweise noch ein bisschen Nebel bei euch mit am Start. Der Tiefstwert, der liegt zwischen 2 und 10 Grad und wir schauen mal auf die nächsten Tage. Das ist der Galaxy-Wetter-Trend. Morgen und übermorgen schaut's eigentlich relativ gleich aus. Ne? Wir starten mit diesem Nebel, der sich dann aber auch auf jeden Fall auflöst und dann ist die Sonne mit am Start und das den ganzen Tag lang. Dazu nur ganz leichte Wolken am bayerischen Himmel und es bleibt deshalb auch meist trocken. Der Topwert liegt bei 24 Grad in den nächsten Tagen.
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2: Ich bin Moritz Einzel. E-Autos bleiben weiter beliebt. Fast 89.000 reine Elektroautos wurden im September neu zugelassen, wie das Kraftfahrtbundesamt mitgeteilt hat. Das seien rund 95% mehr als im Vorjahresmonat. Grund für die Entwicklung dürfte die E-Auto-Prämie des Bundes sein. Thomas Bremser berichtet.
3: Im Mai ist die neue Prämie freigeschaltet worden, unter anderem für neue E-Autos und bestimmte Plug-in-Hybride, die mit Strom und Treibstoff fahren können. Die Höhe hängt von Fahrzeug, Einkommen und Familiengröße ab und kann bei bis zu 6.000 Euro liegen. Die Prämie wirke, und zwar kräftig, sagen Autoexperten. Umweltminister Schneider ist zufrieden. Bisher seien 100.000 Anträge für die E-Auto-Prämie eingegangen.
2: Wasser wird auch in Deutschland knapper. Bundesumweltminister Schneider will deshalb etwa Pharma- und Kosmetikhersteller für Wasserverschmutzungen stärker zur Kasse bitten. Das hat der SPD-Politiker in Berlin zum Auftakt der Konferenz Zukunft Wasser gesagt. In den Abwässern befänden sich zunehmend Medikamentenrückstände und andere Mikroschadstoffe. Um diese herauszufiltern, müssten Milliarden in den Ausbau der Kläranlagen investiert werden. Und genau das sollten laut Schneider die Verschmutzer bezahlen. Bayerns Sozialministerin Scharf will strengere Regeln für Prostitution. Die CSU-Politikerin spricht sich für das sogenannte nordische Modell aus. Prostituierte würden dabei nicht bestraft, der Kauf sexueller Dienstleistungen dagegen schon. Bordelle müssten schließen. Gleichzeitig soll es mehr Hilfen für den Ausstieg aus der Prostitution geben. Kurz vor der Bundestagswahl 2025 hatten sie Auspuffrohre mit Bauschaum verstopft. Jetzt sind drei junge Menschen vom Amtsgericht Ulm wegen Sachbeschädigung schuldig gesprochen worden. Die zwei Männer müssen eine Geldstrafe zahlen, die Frau muss gemeinnützige Arbeit leisten. Die drei sollen im Dezember 2024 zahlreiche Autos unter anderem in Bayern, Baden-Württemberg und Berlin beschädigt haben, um Stimmung gegen die Grünen zu machen.
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2: Ich bin Moritz Einzel.
3: The 2026 Nobel Prize in Physiology or Medicine to Karl Deisseroth, Peter Hegemann and Georg Nagel.
2: Der Medizinnobelpreis geht in diesem Jahr an zwei deutsche Forscher, an Georg Nagel von der Uni Würzburg und an Peter Hegemann von der Berliner Humboldt-Universität, außerdem an den US-Amerikaner Karl Deisseroth von der Stanford University. Geehrt werden sie für ihre Entdeckungen im Bereich Optogenetik. Damit werden Prozesse im Gehirn wie Epilepsie oder Parkinson verständlich. Georg Nagel ereilte die Nachricht vom Nobelpreis in Italien.
4: I'm on the terrace in the sun with olive trees beneath and lemon tree on my side, and it's very nice. I cannot complain.
2: Soweit Nagel im Telefoninterview mit dem Nobelkomitee. Also übersetzt, er hat gesagt, er sitze in der Sonne auf der Terrasse mit Olivenbäumen und einem Zitronenbaum. Das sei sehr schön und er könne sich nicht beschweren. Plastikverpackungen könnten für Unternehmen bald deutlich teurer werden. Union und SPD planen eine neue Steuer auf Kunststoff. Ab Juli 2027 sollen für jede Tonne Kunststoff in Verpackungen 550 Euro fällig werden, berichten mehrere Medien. Damit sollen Anreize geschaffen werden, um den Verbrauch zu verringern. Die größte Bedrohung geht für Deutschland derzeit von Russland aus. Das sagt der Präsident des Bundesnachrichtendienstes Jäger. Der BND-Chef sagte im parlamentarischen Kontrollgremium des Bundestags, Russland führe einen Schattenkrieg gegen uns. Es gehe dabei vor allem um Einschüchterung. Für einen groß angelegten russischen Angriff auf NATO-Staaten gebe es keine Hinweise, so Jäger. Die bayerischen Busse und Bahnen sind im vergangenen Jahr so viel gefahren wie noch nie, wie Landesverkehrsminister Bernreiter meldet. Der ÖPNV deckte 2025 Strecken von 682 Kilometern ab, ein Plus von knapp 20 Kilometern im Vergleich zu 2024. Das Angebot im ländlichen Raum wurde deutlich besser.
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5: Mit Moritz. Bis heute Nacht ist der bayerische Himmel eigentlich klar und teilweise noch ein bisschen Nebel bei euch mit am Start. Der Tiefstwert, der liegt zwischen 2 und 10 Grad und wir schauen mal auf die nächsten Tage. Das ist der Galaxy-Wetter-Trend. Morgen und übermorgen schaut's eigentlich relativ gleich aus. Ne? Wir starten mit diesem Nebel, der sich dann aber auch auf jeden Fall auflöst und dann ist die Sonne mit am Start und das den ganzen Tag lang. Dazu nur ganz leichte Wolken am bayerischen Himmel und es bleibt deshalb auch meist trocken. Der Topwert liegt bei 24 Grad in den nächsten Tagen.
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2: Ich bin Moritz Einzel.
3: The 2026 Nobel Prize in Physiology or Medicine to Karl Deisseroth, Peter Hegemann und Georg Nagel.
2: Der Medizin-Nobelpreis geht in diesem Jahr an zwei deutsche Forscher, an Georg Nagel von der Uni Würzburg und an Peter Hegemann von der Berliner Humboldt-Universität, außerdem an den US-Amerikaner Karl Deisseroth von der Stanford University. Geehrt werden sie für ihre Entdeckungen im Bereich Optogenetik. Damit werden Prozesse im Gehirn wie Epilepsie oder Parkinson verständlich. Georg Nagel ereilte die Nachricht vom Nobelpreis in Italien.
4: Yeah, I'm on the terrace in the sun with olive trees beneath and lemon tree on my side, and it's very nice. I cannot complain.
2: Soweit Nagel im Telefoninterview mit dem Nobelkomitee. Also übersetzt, er hat gesagt, er sitze in der Sonne auf der Terrasse mit Olivenbäumen und einem Zitronenbaum. Das sei sehr schön und er könne sich nicht beschweren. Plastikverpackungen könnten für Unternehmen bald deutlich teurer werden. Union und SPD planen eine neue Steuer auf Kunststoff. Ab Juli 2027 sollen für jede Tonne Kunststoff in Verpackungen 550 Euro fällig werden, berichten mehrere Medien. Damit sollen Anreize geschaffen werden, um den Verbrauch zu verringern. Die größte Bedrohung geht für Deutschland derzeit von Russland aus. Das sagt der Präsident des Bundesnachrichtendienstes Jäger. Der BND-Chef sagte im parlamentarischen Kontrollgremium des Bundestags, Russland führe einen Schattenkrieg gegen uns. Es gehe dabei vor allem um Einschüchterung. Für einen groß angelegten russischen Angriff auf NATO-Staaten gebe es keine Hinweise, so Jäger. Die bayerischen Busse und Bahnen sind im vergangenen Jahr so viel gefahren wie noch nie, wie Landesverkehrsminister Bernreiter meldet. Der ÖPNV deckte 2025 Strecken von 682 Kilometern ab, ein Plus von knapp 20 Kilometern im Vergleich zu 2024. Das Angebot im ländlichen Raum wurde deutlich besser.
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2: Ich bin Moritz Einzel. Warnung vom Bundesnachrichtendienst, die Konfrontationen der Deutschland mit Russland steht, habe eine neue, gefährlichere Qualität. Der Anschlagsversuch von Leipzig sei nur ein Beispiel dafür. Das hat BND-Chef Jäger bei einer öffentlichen Anhörung im Bundestag gesagt.
3: Deutschland ist in Gefahr, in einen gewaltsamen Konflikt mit Russland zu geraten.
2: Russland führe einen Schattenkrieg gegen uns, so Jäger. Hinweise auf einen groß angelegten Angriff gegen NATO-Staaten gebe es aber nicht. Mit Licht Nervenzellen im Gehirn steuern. Für ihre Forschung zur Optogenetik bekommen zwei Wissenschaftler aus Deutschland den Nobelpreis für Medizin. Einer von ihnen ist Georg Nagel von der Uni Würzburg. Oliver Obanke berichtet.
4: Welche Nerven in unserem Gehirn sind für Erinnerungen oder Gefühle zuständig? Wie funktionieren Erkrankungen wie Alzheimer oder Parkinson? Die Optogenetik bringt Licht ins Dunkel unseres Gehirns.
5: Und es hat auch Auswirkungen für Erkrankungen, die jetzt eben auch durch Untersuchungen an Modellorganismen besser verstanden werden können.
4: Sagt Paul Pauli, Präsident der Uni Würzburg. Zum Beispiel ist es möglich, Sehkraft teilweise wiederherzustellen.
2: Plastikverpackungen könnten für Unternehmen bald deutlich teurer werden. Die Bundesregierung plant nämlich eine neue Steuer auf Kunststoff. Ein Entwurf, aus dem mehrere Medien zitieren, sieht vor, dass ab dem kommenden Sommer für jede Tonne Plastik in Verpackungen 550 Euro fällig werden. In der Nations League hat Frankreichs Fußballnationalmannschaft ihren ersten Heimsieg unter dem neuen Coach Zinedine Zidane eingefahren. Die Franzosen gewannen gegen Belgien nach langem Rückstand noch deutlich mit 4:1. Zwei Tore erzielte FC Bayern-Star Michael Olise als Einwechselspieler. In derselben Gruppe gewann Italien 3:1 gegen die Türkei.
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2: Ich bin Moritz Einzel. Warnung vom Bundesnachrichtendienst, die Konfrontationen der Deutschland mit Russland steht, habe eine neue, gefährlichere Qualität. Der Anschlagsversuch von Leipzig sei nur ein Beispiel dafür. Das hat BND-Chef Jäger bei einer öffentlichen Anhörung im Bundestag gesagt.
3: Deutschland ist in Gefahr, in einen gewaltsamen Konflikt mit Russland zu geraten.
2: Russland führe einen Schattenkrieg gegen uns, so Jäger. Hinweise auf einen groß angelegten Angriff gegen NATO-Staaten gebe es aber nicht. Mit Licht Nervenzellen im Gehirn steuern. Für ihre Forschung zur Optogenetik bekommen zwei Wissenschaftler aus Deutschland den Nobelpreis für Medizin. Einer von ihnen ist Georg Nagel von der Uni Würzburg. Oliver Obanke berichtet.
4: Welche Nerven in unserem Gehirn sind für Erinnerungen oder Gefühle zuständig? Wie funktionieren Erkrankungen wie Alzheimer oder Parkinson? Die Optogenetik bringt Licht ins Dunkel unseres Gehirns.
5: Und es hat auch Auswirkungen für Erkrankungen, die jetzt eben auch durch Untersuchungen an Modellorganismen besser verstanden werden können,
4: sagt Paul Pauli, Präsident der Uni Würzburg. Zum Beispiel ist es möglich, Sehkraft teilweise wiederherzustellen.
2: Plastikverpackungen könnten für Unternehmen bald deutlich teurer werden. Die Bundesregierung plant nämlich eine neue Steuer auf Kunststoff. Ein Entwurf, aus dem mehrere Medien zitieren, sieht vor, dass ab dem kommenden Sommer für jede Tonne Plastik in Verpackungen 550 Euro fällig werden. In der Nations League hat Frankreichs Fußballnationalmannschaft ihren ersten Heimsieg unter dem neuen Coach Zinedine Zidane eingefahren. Die Franzosen gewannen gegen Belgien nach langem Rückstand noch deutlich mit 4:1. Zwei Tore erzielte FC Bayern-Star Michael Olise als Einwechselspieler. In derselben Gruppe gewann Italien 3:1 gegen die Türkei.
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2: Ich bin Moritz Einzel. In Sachsen-Anhalt konstituiert sich heute der neue Landtag. Der AfD-Politiker Tobias Rausch könnte dabei zum ersten Landtagspräsidenten der AfD gewählt werden. Die Linke kritisiert das. Parteichef Pantisano.
3: Was diese Woche in Sachsen-Anhalt passiert, ist eine Warnung für das ganze Land. Die AfD steht nicht mehr nur vor den Türen der Macht, sie beginnt, diese Macht zu übernehmen. Und das gelingt ihnen derzeit nur mit Steigbügelhaltern.
2: Damit ist das BSW in Sachsen-Anhalt gemeint. Die Partei hat angekündigt, den AfD-Mann mitzuwählen. Gleich zwei Forscher aus Deutschland erhalten in diesem Jahr den Nobelpreis für Medizin. Georg Nagel von der Uni Würzburg und Peter Hegemann von der Humboldt-Universität Berlin. Sie forschen im Bereich der Optogenetik, zum Beispiel interessant für Krankheiten wie Parkinson. Hegemann in der ARD.
4: Sie wissen ja von anderen Krankheitsbildern, dass es Jahre oder Jahrzehnte dauert, bis man die richtig versteht. Und das Verständnis ist das, was durch diese Technik gefördert wird. Die Therapie ist nochmal eine andere Sache.
2: Hegemann und Nagel teilen sich den Nobelpreis mit dem US-Wissenschaftler Karl Deisseroth. Der billionenschwere EU-Haushaltsentwurf von 2028 bis 2034 soll deutlich gekürzt werden. Dazu hat Kanzler Merz jetzt den Druck erhöht.
5: Keinen neuen Finanzrahmen zu haben, ist für Deutschland die finanziell mit Abstand günstigste Lösung. Aber wir wollen sie nicht, denn das würde die Handlungsfähigkeit Europas stark einschränken.
2: Das sagte Merz nach einem Treffen mit dem litauischen Ministerpräsidenten Sinkevičius. Es sei sein fester Wille, die Verhandlungen bis zum Ende des laufenden Jahres abzuschließen, so Merz. In der Nations League hat Frankreichs Fußballnationalmannschaft den dritten Sieg im vierten Gruppenspiel eingefahren. Das Team von Zinedine Zidane setzte sich nach Rückstand gegen Belgien noch klar mit 4:1 durch. Zwei Treffer erzielte FC Bayern-Star Michael Olise als Einwechselspieler. Außerdem gewann Italien 3:1 gegen die Türkei.
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2: Ich bin Moritz Einzel. In Sachsen-Anhalt konstituiert sich heute der neue Landtag. Der AfD-Politiker Tobias Rausch könnte dabei zum ersten Landtagspräsidenten der AfD gewählt werden. Die Linke kritisiert das. Parteichef Pantisano.
3: Was diese Woche in Sachsen-Anhalt passiert, ist eine Warnung für das ganze Land. Die AfD steht nicht mehr nur vor den Türen der Macht, sie beginnt, diese Macht zu übernehmen. Und das gelingt ihnen derzeit nur mit Steigbügelhaltern.
2: Damit ist das BSW in Sachsen-Anhalt gemeint. Die Partei hat angekündigt, den AfD-Mann mitzuwählen. Gleich zwei Forscher aus Deutschland erhalten in diesem Jahr den Nobelpreis für Medizin. Georg Nagel von der Uni Würzburg und Peter Hegemann von der Humboldt-Universität Berlin. Sie forschen im Bereich der Optogenetik, zum Beispiel interessant für Krankheiten wie Parkinson. Hegemann in der ARD.
4: Sie wissen ja von anderen Krankheitsbildern, dass es Jahre oder Jahrzehnte dauert, bis man die richtig versteht. Und das Verständnis ist das, was durch diese Technik gefördert wird. Die Therapie ist nochmal eine andere Sache.
2: Hegemann und Nagel teilen sich den Nobelpreis mit dem US-Wissenschaftler Karl Deisseroth. Der billionenschwere EU-Haushaltsentwurf von 2028 bis 2034 soll deutlich gekürzt werden. Dazu hat Kanzler Merz jetzt den Druck erhöht.
5: Keinen neuen Finanzrahmen zu haben, ist für Deutschland die finanziell mit Abstand günstigste Lösung. Aber wir wollen sie nicht, denn das würde die Handlungsfähigkeit Europas stark einschränken.
2: Das sagte Merz nach einem Treffen mit dem litauischen Ministerpräsidenten Sinkevičius. Es sei sein fester Wille, die Verhandlungen bis zum Ende des laufenden Jahres abzuschließen, so Merz. In der Nations League hat Frankreichs Fußballnationalmannschaft den dritten Sieg im vierten Gruppenspiel eingefahren. Das Team von Zinedine Zidane setzte sich nach Rückstand gegen Belgien noch klar mit 4:1 durch. Zwei Treffer erzielte FC Bayern-Star Michael Olise als Einwechselspieler. Außerdem gewann Italien 3:1 gegen die Türkei.
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2: Ich bin Moritz Einzel. Die Bundesregierung plant eine neue Plastiksteuer. Ab dem kommenden Sommer sollen für jede Tonne Kunststoff in Verpackungen 550 Euro fällig werden. Das geht aus einem Gesetzentwurf von Union und SPD hervor, über den mehrere Medien berichten. Für Unternehmen soll das ein Anreiz sein, weniger Plastik zu verwenden.